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1: Mit Hendrik Daum. Mehrere Bundesländer haben das Sonntagsfahrverbot für Lastwagen vorerst aufgehoben. Grund ist die anhaltende Dürre und das damit verbundene Niedrigwasser der Flüsse. Die Regelung gilt ab heute und zwar für Nordrhein-Westfalen, Niedersachsen, Rheinland-Pfalz und das Saarland, so Tassovali berichtet.
2: Viele Frachtschiffe können nur einen Bruchteil ihrer üblichen Ladung mitnehmen oder gar nicht mehr fahren. Was nicht übers Wasser kommt, soll deshalb verstärkt auf Lkw umgeladen werden. Kritik kommt vom BUND. Wenn der Schiffstransport durch Hunderte oder Tausende Lkw-Fahrten ersetzt werde, belastet das sowohl die Menschen als auch das Klima. Auch die Gewerkschaft Verdi ist dagegen und warnt, die zusätzlichen Fahrten gehen vor allem zulasten der Berufskraftfahrer.
1: Nach dem Fund einer Sprengstoffdrohne auf dem Flughafen Leipzig-Halle berichten US-Medien jetzt über Hinweise auf eine russische Herkunft des Flugkörpers. Das Wall Street Journal schreibt unter Berufung auf US-Beamte, Washington sei zu dem Schluss gekommen, dass die Drohne von einem russischen Geheimdienst stamme. Dagegen sprach Bundesinnenminister Dobrindt bisher nur von einem hybriden Angriff durch so wörtlich fremde Mächte. Das Bundesinnenministerium arbeitet im Moment an einer neuen Generation von Personalausweisen, das berichtet die Rheinische Post. Demnach könnte beim Personalausweis künftig die Angabe der Adresse wegfallen. Das soll Bürokratieaufwand sparen, etwa bei Umzügen. Wir schauen zum Fußball. Topfavorit VfL Wolfsburg hat sich zum Zweitliga-Auftakt mit einem Remis begnügen müssen. Gegen den ersten FC Kaiserslautern kam der Erstliga-Absteiger am Abend zu Hause nicht über ein torloses 0:0 hinaus. 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
4: In der Nacht bleibt es in Kirchzarten bei angenehmen 20 Grad. Der Himmel zeigt sich fast wolkenlos. Ähnliche Temperaturen sind auch in Breitnau zu erwarten, wo der Nachthimmel ebenso klar ist. Am Morgen steigen die Werte im Breisgau auf bis zu 20 Grad. Im Laufe des Tages erreichen die Temperaturen dann Höchstwerte von 36 Grad, begleitet von etwas Regen.
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4: Aktuell liegen uns keine Verkehrsmeldungen vor. Gute Fahrt.
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4: In Rheinfelden in der Warmbacher Straße wird geblitzt. Hier gelten 30. Geblitzt wird in Waldshut, Tingen in der Klettgaustraße. Zum Schluss noch ein Blitzer in Donaueschingen in der Max-Egon-Straße. Hier gilt 30.
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1: Frisch geöffnet prickelt das Wasser richtig erfrischend. Ein paar Minuten später ist davon aber kaum noch was übrig. Ja, wenn Sprudelwasser zu lange an der Luft ist, ist es irgendwann kein Sprudelwasser mehr. Der Grund liegt im Kohlendioxid, das im Wasser versteckt ist. In der geschlossenen Flasche steht dieses Gas unter Druck und bleibt im Wasser gelöst. Sobald du die Flasche öffnest, fällt dieser Druck weg und das Gas will raus. Dadurch wird das Wasser sprudelig. Langsam steigen aber diese winzigen Bläschen auf und platzen an der Wasseroberfläche und verschwinden somit in der Luft. Das heißt, je länger das Wasser draußen steht, desto mehr Kohlendioxid entweicht und damit geht auch das Prickeln zu Flöten. Eure Mariella Miskial.
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1: Mit Hendrik Daum. Mehrere Bundesländer haben das Sonntagsfahrverbot für Lastwagen vorerst aufgehoben. Grund ist die anhaltende Dürre und das damit verbundene Niedrigwasser der Flüsse. Die Regelung gilt ab heute und zwar für Nordrhein-Westfalen, Niedersachsen, Rheinland-Pfalz und das Saarland, so Tassovali berichtet.
2: Viele Frachtschiffe können nur einen Bruchteil ihrer üblichen Ladung mitnehmen oder gar nicht mehr fahren. Was nicht übers Wasser kommt, soll deshalb verstärkt auf Lkw umgeladen werden. Kritik kommt vom BUND. Wenn der Schiffstransport durch hunderte oder tausende Lkw-Fahrten ersetzt werde, belaste das sowohl die Menschen als auch das Klima. Auch die Gewerkschaft Verdi ist dagegen und warnt, die zusätzlichen Fahrten gehen vor allem zulasten der Berufskraftfahrer.
1: Nach dem Fund einer Sprengstoffdrohne auf dem Flughafen Leipzig-Halle berichten US-Medien jetzt über Hinweise auf eine russische Herkunft des Flugkörpers. Das Wall Street Journal schreibt unter Berufung auf US-Beamte, Washington sei zu dem Schluss gekommen, dass die Drohne von einem russischen Geheimdienst stamme. Dagegen sprach Bundesinnenminister Dobrindt bisher nur von einem hybriden Angriff durch so wörtlich fremde Mächte. Das Bundesinnenministerium arbeitet im Moment an einer neuen Generation von Personalausweisen. Das berichtet die Rheinische Post. Demnach könnte beim Personalausweis künftig die Angabe der Adresse wegfallen. Das soll Bürokratieaufwand sparen, etwa bei Umzügen. Wir schauen zum Fußball. Topfavorit VfL Wolfsburg hat sich zum Zweitliga-Auftakt mit einem Remis begnügen müssen. Gegen den ersten FC Kaiserslautern kam der Erstliga-Absteiger am Abend zu Hause nicht über ein torloses 0:0 hinaus. 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
5: Im Kirchzarten bleibt es heute Nacht bei milden 20 Grad und fast wolkenlosem Himmel. Am Morgen zeigt das Thermometer im Breisgau ebenfalls bis zu 20 Grad an. Im Laufe des Tages klettern die Temperaturen auf maximal 36 Grad, wobei sich am Nachmittag auch etwas Regen bemerkbar machen könnte.
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5: Im Moment gibt es keine bekannten Verkehrsbehinderungen. Gute Fahrt.
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5: Blitzer in Lahr in der Bergstraße, hier sind 30 erlaubt. Blitzer in Waldshut, Thiengen in der Klettgaustraße. Und zuletzt haben wir noch eine Kontrolle in Höhe von Bad Krozingen auf der A5. Erlaubt sind 120.
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2: Nicole, du hast von deinen Kindern gesprochen. Du hast 3, und zwar 3 Teenies, richtig?
1: Richtig, ja.
2: Da ist was los bei euch, hä?
1: Ja, da geht's manchmal heiß her, sag ich mal, pubertierende Phase.
2: Na klar.
1: Ist immer so einfach, ja.
2: Wie alt sind deine Kinder genau?
1: Die jüngste ist 13, dann eine mit 14 und die älteste.

0: Ja, aber im Großen und Ganzen stehen sie doch immer zueinander und wenn irgendwie Not am Manne ist, helfen sie sich gegenseitig.
1: Mega schön, genau so muss es, glaube ich, sein.
0: Ja, das ist schön.
1: 13 und 14, wow, da hast du also wirklich zwei Schlag auf Schlag gekriegt. Krass, oder?
0: Ja, das war schon heftig, war ja auch nicht so geplant, muss ich ja ganz ehrlich sagen.
1: Hab ich mir fast gedacht.
0: Anfangszeit war sehr, sehr schwer, muss ich sagen.
1: Klar.
0: War ja fast die Zwillinge, so zwei Kleine dann zu versorgen, ist eben nicht immer einfach.
1: Nee.
0: Aber nach zwei Jahren, muss ich sagen, wurde es immer einfacher, weil dann hatten die sich gemeinsam zum Spielen oder sonst was machen. Und dann wurde es für mich wirklich einfach, wie gesagt.
1: Ja, ich glaube auch so die Wickeljahre sind wahrscheinlich ultra krass, wenn man zwei von denen hat. Ich frage mich das ja schon immer. Ich habe mich ja mit einem Kleinkind immer an der Belastungsgrenze gefühlt. Wie man das mit mehr als einem Kind schafft, das ist mir ja bis heute ein Mirakel, aber man wächst ja an seinen Aufgaben, ne?
0: So ist es, genau. Geht alles.
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1: Mit Hendrik Daum. Mehrere Bundesländer haben für heute und bis auf Weiteres das Sonntagsfahrverbot für Lastwagen aufgehoben, und zwar Nordrhein-Westfalen, Niedersachsen, Rheinland-Pfalz und das Saarland. Grund ist die anhaltende Trockenheit und das damit verbundene Niedrigwasser der Flüsse. In den nächsten Wochen können damit mehr Gütertransporte vom Wasserweg auf die Straßen verlagert werden. Wer steckt hinter dem Vorfall mit der Sprengstoffdrohne auf dem Flughafen Leipzig-Halle? Mehrere US-Medien haben Informationen, dass es eine Verbindung nach Russland gibt. Aus Washington, Franziska Spieker.
2: Das Wall Street Journal berichtet, dass die Drohne mit Sprengstoff wahrscheinlich der russischen Regierung gehört. Die Quelle dafür? US-Beamte, die mit Geheimdienstberichten vertraut sind. Der Sender CNN zitiert einen US-Verteidigungsbeamten in Europa mit einer noch eindeutigeren Aussage. Demnach sind die USA zu dem Schluss gekommen, dass die Drohne einem russischen Geheimdienst gehört.
1: Die CDU-Führung hat einer möglichen Zusammenarbeit mit der AfD erneut eine klare Absage erteilt. Anlass ist die bevorstehende Landtagswahl in Sachsen-Anhalt. Unionsfraktionschef Frei sagte, das Kooperationsverbot mit der AfD sei ein Grundsatzbeschluss in der CDU. Die Frage könne deshalb nicht je nach Bundesland anders beantwortet werden. In Sachsen-Anhalt wird am 6. September ein neuer Landtag gewählt. In Umfragen liegt die AfD derzeit deutlich vorn. Wir schauen zum Fußball. Topfavorit VfL Wolfsburg hat sich zum Zweitliga-Auftakt mit einem Remis begnügen müssen. Gegen den 1. FC Kaiserslautern kam der Erstliga-Absteiger am Abend zu Hause nicht über ein toreloses 0:0 hinaus. 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
4: In der Nacht ist es in Endingen angenehm warm bei 22 Grad und einem wolkenlosen Himmel. Auf dem Schauinsland-Gipfel liegen die Temperaturen bei 15 Grad, ebenfalls fast wolkenlos. In den Morgenstunden sind im Kaiserstuhl bis zu 21 Grad zu erwarten. Im Tagesverlauf steigen die Temperaturen auf bis zu 37 Grad, wobei etwas Regen möglich ist.
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4: Im Moment gibt es keine bekannten Verkehrsbehinderungen. Gute Fahrt.
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4: Blitzer auf der B34 Höhe. Dogern, hier dürft ihr 100 fahren. Noch ein Blitzer steht in Rheinfelden in der Warmbacher Straße. 30 ist hier die Höchstgeschwindigkeit. Letzter Blitzer für den Moment. In der Rheinstraße in Eimeldingen, hier sind höchstens 50 erlaubt.
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2: Mit Hendrik Daum. Mehrere Bundesländer haben für heute und bis auf Weiteres das Sonntagsfahrverbot für Lastwagen aufgehoben, und zwar Nordrhein-Westfalen, Niedersachsen, Rheinland-Pfalz und das Saarland. Grund ist die anhaltende Trockenheit und das damit verbundene Niedrigwasser der Flüsse. In den nächsten Wochen können damit mehr Gütertransporte vom Wasserweg auf die Straßen verlagert werden. Wer steckt hinter dem Vorfall mit der Sprengstoffdrohne auf dem Flughafen Leipzig-Halle? Mehrere US-Medien haben Informationen, dass es eine Verbindung nach Russland gibt. Aus Washington, Franziska Spieker.
3: Das Wall Street Journal berichtet, dass die Drohne mit Sprengstoff wahrscheinlich der russischen Regierung gehört. Die Quelle dafür? US-Beamte, die mit Geheimdienstberichten vertraut sind. Der Sender CNN zitiert einen US-Verteidigungsbeamten in Europa mit einer noch eindeutigeren Aussage. Demnach sind die USA zu dem Schluss gekommen, dass die Drohne einem russischen Geheimdienst gehört.
2: Die CDU-Führung hat einer möglichen Zusammenarbeit mit der AfD erneut eine klare Absage erteilt. Anlass ist die bevorstehende Landtagswahl in Sachsen-Anhalt. Unionsfraktionschef Frei sagte, das Kooperationsverbot mit der AfD sei ein Grundsatzbeschluss in der CDU. Die Frage könne deshalb nicht je nach Bundesland anders beantwortet werden. In Sachsen-Anhalt wird am 6. September ein neuer Landtag gewählt. In Umfragen liegt die AfD derzeit deutlich vorn. Wir schauen zum Fußball. Topfavorit VfL Wolfsburg hat sich zum Zweitliga-Auftakt mit einem Remis begnügen müssen. Gegen den 1. FC Kaiserslautern kam der Erstliga-Absteiger am Abend zu Hause nicht über ein torloses 0:0 hinaus. 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
5: Heute Nacht bleibt es in Freiburg angenehm warm mit 20 Grad und einem unbedeckten Himmel. Am Morgen klettern die Temperaturen im Breisgau auf bis zu 21 Grad. Im Laufe des Tages ziehen Wolken auf, während die Temperaturen auf maximal 37 Grad ansteigen.
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5: Im Moment gibt es keine bekannten Verkehrsbehinderungen. Gute Fahrt.
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5: Auf der B34 bei Dogern steht ein Blitzer, 100 sind hier erlaubt. Zusätzlich wird in Eimeldingen in der Rheinstraße kontrolliert. Blitzer in Waldshut, Tingen in der Klettgaustraße.
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0: hättet ihr es gewusst?
1: Flugzeuge sind extrem schwer. Die können bis zu 500 Tonnen wiegen und trotzdem scheinen sie komplett mühelos durch den Himmel zu gleiten. Wie kann das denn sein, dass so etwas Schweres einfach fliegen kann? Wie kann es sein, dass so etwas Schweres einfach fliegen kann? Der Grund ist die Flügelform. Luft strömt darüber und darunter unterschiedlich schnell und dadurch entsteht ein Auftrieb, also eine Kraft, die das Flugzeug nach oben zieht. Außerdem sind Flugzeuge unfassbar schnell unterwegs. Alleine zum Abheben brauchen sie eine Geschwindigkeit von zwischen 240 und 290 km/h. Und mit all diesen Tricks schaffen es selbst die größten und die schwersten Flugzeuge, die Schwerkraft ein kleines bisschen auszutricksen. Eure Mariella Miskial.
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1: Mit Hendrik Daum. Führende SPD-Politiker pochen erneut auf eine Spritpreisbremse. Grund sind die immer noch hohen Kosten für Benzin und Diesel. SPD-Generalsekretär Klüssendorf sagte, die hohen Spritpreise seien weiterhin eine echte Belastung für das Land. Nötig seien deshalb Preisobergrenzen. Die Politik dürfe jetzt nicht tatenlos zusehen, wie Konzerngewinne immer neue Rekorde erreichen, während die Bürger immer stärker belastet werden. Nach dem Fund einer Sprengstoffdrohne auf dem Flughafen Leipzig-Halle berichten US-Medien jetzt über Hinweise auf eine russische Herkunft des Flugkörpers. Das Wall Street Journal schreibt unter Berufung auf US-Beamte, Washington sei zu dem Schluss gekommen, dass die Drohne von einem russischen Geheimdienst stamme. Dagegen sprach Bundesinnenminister Dobrindt bisher nur von einem hybriden Angriff durch so wörtlich fremde Mächte. Mehrere Bundesländer haben das Sonntagsfahrverbot für Lastwagen vorerst aufgehoben. Grund ist die anhaltende Dürre und das damit verbundene Niedrigwasser der Flüsse. Die Regelung gilt ab heute und zwar für Nordrhein-Westfalen, Niedersachsen, Rheinland-Pfalz und das Saarland, so Tassovali berichtet.
2: Viele Frachtschiffe können nur einen Bruchteil ihrer üblichen Ladung mitnehmen oder gar nicht mehr fahren. Was nicht übers Wasser kommt, soll deshalb verstärkt auf Lkw umgeladen werden. Kritik kommt vom BUND. Wenn der Schiffstransport durch Hunderte oder Tausende Lkw-Fahrten ersetzt werde, belastet das sowohl die Menschen als auch das Klima. Auch die Gewerkschaft Verdi ist dagegen und warnt, die zusätzlichen Fahrten gehen vor allem zulasten der Berufskraftfahrer.
1: Und wir schauen zum Fußball. Topfavorit VfL Wolfsburg hat sich zum Zweitliga-Auftakt am Abend mit einem Unentschieden begnügen müssen. Gegen den ersten FC Kaiserslautern kam der Erstliga-Absteiger zu Hause nicht über ein 0:0 hinaus. Und bei der Tour de France der Frauen, da zeichnet sich heute ein extrem spannendes Finale ab, denn die Niederländerin Vollering hat gestern die vorletzte Etappe gewonnen und das gelbe Trikot erobert. In der Gesamtwertung liegt sie jetzt mit 8 Sekunden nur ganz knapp vor der Polin Niewia Doma. 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
4: In Mülheim zeigt das Thermometer gegenwärtig angenehme 20 Grad bei wolkigem Himmel. Währenddessen ist es in Schluchsee mit 16 Grad und unbedecktem Himmel deutlich kühler. In den Morgenstunden wird im Markgräflerland eine Temperatur von bis zu 21 Grad erwartet. Im Laufe des Tages steigt die Temperatur auf bis zu 37 Grad, begleitet von bewölktem Himmel.
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4: Aktuell liegen uns keine Verkehrsmeldungen vor. Gute Fahrt.
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4: Auf der A5 in der Nähe von Bad Krozingen wird geblitzt. Ihr dürft 120 fahren. Blitzer in Waldshut, Tiengen in der Klettgaustraße. Abschließend noch ein Blitzer auf der B34 in Höhe Dogern. Erlaubt sind 100.
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2: Und bist du dann auch so einer, der zum Merch-Stand pilgert und sich Shirts kauft?
1: Shirts kaufe ich mir eigentlich tatsächlich fast immer welche. Da ist mein Kleiderschrank ziemlich voll. Ein T-Shirt ist dabei von 1996 noch, auch ein Metallica-T-Shirt, ist aber so hauchdünn, das traue ich mich gar nicht mal anzuziehen.
2: Wie Pergamentpapier.
1: Ja, genau.
2: Das kommt jetzt dann hinter Glas an die Wand, oder wie?
1: Selbstwahrscheinlich nicht, aber manche hängen tatsächlich auch schon im Keller unten, die ich dann einfach von der Krageweite, sage ich mal, die so eng sind, dass ich gar nicht anziehen kann. Die hängen dann unten.
2: Also das heißt, du hast den Keller jetzt schon erwähnt, da hängen Konzerttickets, da hängen Shirts. Ist das so ein bisschen dein Schrein, dein Musikschrein?
1: Absolut, ja. Da hängen die Konzerttickets, da hängen dann signierte Tickets oder Fotos mit mir und jeweilige Künstler. T-Shirts, Poster dann, also Konzert.
2: So Plakate, Poster dann auch. Ja, cool.
1: Ja, Plakate, genau. Ja. Da ist eins dabei, das waren die Stones und AC/DC zusammen am Hockenheimring.
2: Mega.
1: Ja, das war toll.
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1: Mit Hendrik Daum. Führende SPD-Politiker pochen erneut auf eine Spritpreisbremse. Grund sind die immer noch hohen Kosten für Benzin und Diesel. SPD-Generalsekretär Klüssendorf sagte, die hohen Spritpreise seien weiterhin eine echte Belastung für das Land. Nötig seien deshalb Preisobergrenzen. Die Politik dürfe jetzt nicht tatenlos zusehen, wie Konzerngewinne immer neue Rekorde erreichen, während die Bürger immer stärker belastet werden. Nach dem Fund einer Sprengstoffdrohne auf dem Flughafen Leipzig-Halle berichten US-Medien jetzt über Hinweise auf eine russische Herkunft des Flugkörpers. Das Wall Street Journal schreibt unter Berufung auf US-Beamte, Washington sei zu dem Schluss gekommen, dass die Drohne von einem russischen Geheimdienst stamme. Dagegen sprach Bundesinnenminister Dobrindt bisher nur von einem hybriden Angriff durch so wörtlich fremde Mächte. Mehrere Bundesländer haben das Sonntagsfahrverbot für Lastwagen vorerst aufgehoben. Grund ist die anhaltende Dürre und das damit verbundene Niedrigwasser der Flüsse. Die Regelung gilt ab heute und zwar für Nordrhein-Westfalen, Niedersachsen, Rheinland-Pfalz und das Saarland, so Tassovali berichtet.
2: Viele Frachtschiffe könnten nur einen Bruchteil ihrer üblichen Ladung mitnehmen oder gar nicht mehr fahren. Was nicht übers Wasser kommt, soll deshalb verstärkt auf Lkw umgeladen werden. Kritik kommt vom BUND. Wenn der Schiffstransport durch Hunderte oder Tausende Lkw-Fahrten ersetzt werde, belaste das sowohl die Menschen als auch das Klima. Auch die Gewerkschaft Verdi ist dagegen und warnt, die zusätzlichen Fahrten gehen vor allem zulasten der Berufskraftfahrer.
1: Und wir schauen zum Fußball. Topfavorit VfL Wolfsburg hat sich zum Zweitliga-Auftakt am Abend mit einem Unentschieden begnügen müssen. Gegen den ersten FC Kaiserslautern kam der Erstliga-Absteiger zu Hause nicht über ein 0:0 hinaus. Und bei der Tour de France der Frauen, da zeichnet sich heute ein extrem spannendes Finale ab. Denn die Niederländerin Vollering hat gestern die vorletzte Etappe gewonnen und das gelbe Trikot erobert. In der Gesamtwertung liegt sie jetzt mit 8 Sekunden nur ganz knapp vor der Polin Niewia Doma. 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
5: In der Nacht bleibt es in Schluchsee bei milden 16 Grad und einem wolkenlosen Himmel. Am Morgen zeigt das Thermometer ebenfalls bis zu 16 Grad im Schwarzwald an. Im Tagesverlauf steigen die Temperaturen auf bis zu 32 Grad, wobei der Himmel zunehmend bewölkt ist.
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5: Derzeit sind uns keine Meldungen bekannt. Kommt gut an euer Ziel.
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5: Auf der B34 in der Nähe von Dogern wird geblitzt. Ihr dürft 100 fahren. Ebenfalls kontrolliert wird auf der A5 in Höhe Bad Krozingen. Hier sind 120 erlaubt. In Waldshut, Tingen in der Klettgaustraße steht ein Blitzer.
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1: Hallo, ich bin die Elke, komme aus Denzling und bin heute im schönen Waldkirch zum Shoppen.
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1: Das ist für mich Freiburg, vor allem mit den schönen alten Gassen, mit den Bächle, natürlich die schönen Lokalitäten, wo man den guten Wein trinken kann, aber auch das gute Bier trinke ich von Freiburg sehr gerne. Ja, das ist eigentlich so, Freiburg ist mein Lieblingsort.
2: Darum passe ich so gut hierher.
1: Weil ich einfach ein offener Mensch bin. Mir gefällt es hier in Baden deshalb auch so gut, weil die Menschen so offen sind, weil das gute Essen darf man nicht vergessen. Wir sind eine tolle Weinregion.
2: Meine Grüße gehen an.
1: Ich möchte natürlich als allererst mein Bärchen, den Rolf, grüßen. Meine Kinder, meinen Schwiegersohn, meine Verena, meine Lizzie, alle, die mich kennen und mögen. Und ich freue mich auf viele Feste und bleibt alle gesund. Das ist das Allerwichtigste in der heutigen Zeit.
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1: Mit Hendrik Daum einen schönen guten Morgen. Mehrere Bundesländer haben für heute und bis auf Weiteres das Sonntagsfahrverbot für Lastwagen aufgehoben, und zwar Nordrhein-Westfalen, Niedersachsen, Rheinland-Pfalz und das Saarland. Grund ist die anhaltende Trockenheit und das damit verbundene Niedrigwasser der Flüsse. In den nächsten Wochen können damit mehr Gütertransporte vom Wasserweg auf die Straßen verlagert werden. Wer steckt hinter dem Vorfall mit der Sprengstoffdrohne auf dem Flughafen Leipzig-Halle? Mehrere US-Medien haben Informationen, dass es eine Verbindung nach Russland gibt. Aus Washington, Franziska Spieker.
2: Das Wall Street Journal berichtet, dass die Drohne mit Sprengstoff wahrscheinlich der russischen Regierung gehört. Die Quelle dafür? US-Beamte, die mit Geheimdienstberichten vertraut sind. Der Sender CNN zitiert einen US-Verteidigungsbeamten in Europa mit einer noch eindeutigeren Aussage. Demnach sind die USA zu dem Schluss gekommen, dass die Drohne einem russischen Geheimdienst gehört.
1: Die CDU-Führung hat einer möglichen Zusammenarbeit mit der AfD erneut eine klare Absage erteilt. Anlass ist die bevorstehende Landtagswahl in Sachsen-Anhalt. Unionsfraktionschef Frei sagte, das Kooperationsverbot mit der AfD sei ein Grundsatzbeschluss in der CDU. Die Frage könne deshalb nicht je nach Bundesland anders beantwortet werden. In Sachsen-Anhalt wird am 6. September ein neuer Landtag gewählt. In Umfragen liegt die AfD derzeit deutlich vorn. Und wir schauen zum Fußball. Der VfL Wolfsburg hat sich zum Zweitliga-Auftakt am Abend mit einem Unentschieden begnügen müssen. Gegen den ersten FC Kaiserslautern kam der Erstliga-Absteiger zu Hause nicht über ein 0:0 hinaus. Und bei der Tour de France der Frauen, da zeichnet sich heute ein extrem spannendes Finale ab. Denn die Niederländerin Vollering hat gestern die vorletzte Etappe gewonnen und das gelbe Trikot erobert. In der Gesamtwertung liegt sie jetzt mit 8 Sekunden nur noch ganz knapp vor der Polin Niewiadoma. 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
4: In Kirchzarten beträgt die Temperatur in der Nacht angenehme 19 Grad bei wolkigem Himmel. Ähnlich sieht es in Zell im Wiesental aus, wo ebenfalls bewölkte Bedingungen und vergleichbare Temperaturen vorzufinden sind. Am Morgen wird im Breisgau mit bis zu 19 Grad gerechnet. Im Verlauf des Tages steigen die Temperaturen auf bis zu 36 Grad, während der Himmel weiterhin wolkig bleibt.
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4: Im Moment gibt es keine bekannten Verkehrsbehinderungen. Gute Fahrt!
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4: Blitzer auf der B34 Höhe Dogern, hier dürft ihr 100 fahren. Auch auf der A5 Höhe Bad Krotzingen wird derzeit kontrolliert. Blitzer in Waldshut, Tingen in der Klettgaustraße.
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1: In Baden haben wir eine sehr hohe Lebensqualität. Und das möglicherweise, weil die Römer vor Hunderten von Jahren bei uns waren. Eine Studie der Universitäten Jena und Wien zeigt, Menschen, die südlich der alten Limes leben, also dort, wo die Römer in Deutschland ihre Grenze hatten, sind durchschnittlich zufriedener, gesünder und leben länger als Menschen, die nördlich davon leben. Warum? Weil die Römer hier bei uns Straßen, Märkte, Wasserversorgungen und Stadtstrukturen gebaut haben, die wie wichtige Grundsteine für unsere heutige Strukturen sind. Zusätzlich zeigt diese Forschung auch, dass in diesen ehemaligen Römergebieten, also auch hier bei uns in Baden, es mehr Unternehmensgeist und Patentanmeldungen gibt. Ist ja klar, hier in Südbaden gibt's ja ganz viele Käpsele. Eure Mariella Miskial.
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1: Hendrik Daum, einen schönen guten Morgen. Mehrere Bundesländer haben für heute und bis auf Weiteres das Sonntagsfahrverbot für Lastwagen aufgehoben, und zwar Nordrhein-Westfalen, Niedersachsen, Rheinland-Pfalz und das Saarland. Grund ist die anhaltende Trockenheit und das damit verbundene Niedrigwasser der Flüsse. In den nächsten Wochen können damit mehr Gütertransporte vom Wasserweg auf die Straßen verlagert werden. Wer steckt hinter dem Vorfall mit der Sprengstoffdrohne auf dem Flughafen Leipzig-Halle? Mehrere US-Medien haben Informationen, dass es eine Verbindung nach Russland gibt. Aus Washington, Franziska Spieker.
2: Das Wall Street Journal berichtet, dass die Drohne mit Sprengstoff wahrscheinlich der russischen Regierung gehört. Die Quelle dafür? US-Beamte, die mit Geheimdienstberichten vertraut sind. Der Sender CNN zitiert einen US-Verteidigungsbeamten in Europa mit einer noch eindeutigeren Aussage. Demnach sind die USA zu dem Schluss gekommen, dass die Drohne einem russischen Geheimdienst gehört.
1: Die CDU-Führung hat einer möglichen Zusammenarbeit mit der AfD erneut eine klare Absage erteilt. Anlass ist die bevorstehende Landtagswahl in Sachsen-Anhalt. Unionsfraktionschef Frei sagte, das Kooperationsverbot mit der AfD sei ein Grundsatzbeschluss in der CDU. Die Frage könne deshalb nicht je nach Bundesland anders beantwortet werden. In Sachsen-Anhalt wird am 6. September ein neuer Landtag gewählt. In Umfragen liegt die AfD derzeit deutlich vorn. Und wir schauen zum Fußball. Der VfL Wolfsburg hat sich zum Zweitliga-Auftakt am Abend mit einem Unentschieden begnügen müssen. Gegen den ersten FC Kaiserslautern kam der Erstliga-Absteiger zu Hause nicht über ein 0:0 hinaus. Und bei der Tour de France der Frauen, da zeichnet sich heute ein extrem spannendes Finale ab. Denn die Niederländerin Vollering hat gestern die vorletzte Etappe gewonnen und das gelbe Trikot erobert. In der Gesamtwertung liegt sie jetzt mit 8 Sekunden nur noch ganz knapp vor der Polin Nieva Doma. 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
5: Heute Morgen wurden in Lenzkirch angenehme 18 Grad gemessen. Im Laufe des Tages steigen die Temperaturen auf maximal 33 Grad, während der Himmel wolkig bleibt. Morgen früh erwarten wir im Schwarzwald erneut bis zu 18 Grad. Im Verlauf des Tages können sich die Temperaturen auf bis zu 32 Grad erhöhen, wobei etwas Regen nicht ausgeschlossen ist.
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5: Aktuell liegen uns keine Verkehrsmeldungen vor. Gute Fahrt.
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5: Geblitzt wird Höhe Bad Krozingen auf der A5, hier sind 120 erlaubt. Blitzer in Waldshut, Tingen in der Klettgaustraße. Abschließend noch ein Blitzer auf der B34 in Höhe Dogern, erlaubt sind 100.
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1: In unserem Fachjargon im Eishockey heißen wir Eishopper. Wir sammeln Eisstadien und Länder. Im Fußball ist es so, dass das Groundhopper heißt.
2: Und ihr seid Eishopper. Das ist ja super cool. Das habe ich noch nie gehört. Wann hat das angefangen? Wann bist du Eishopper geworden?
1: Also ich bin erst mit dem Herzog nach Freiburg Eishopperin geworden. Einfach dadurch, dass mein Mann schon das vorher schon gemacht hat, bin ich da einfach so ein bisschen reingerutscht. Also ich bin zwar vorher auch schon in anderen Stadien gewesen, da hatte ich aber noch nicht das Bedürfnis, Eishopper zu sein. Also war ich da sozusagen passiv.
2: Das heißt, Eishopper zu sein bedeutet, da wirklich so einen richtigen Ehrgeiz zu entwickeln, oder wie?
1: Nein, eigentlich nicht. Also wir sammeln aus Spaß und nicht, weil wir müssen.
2: Okay, aber man hat dann schon so ein bisschen die Motivation, dass die Liste länger wird, könnte ich mir vorstellen.
1: Auf jeden Fall. Da gibt es nämlich auch eine App dazu. Also
2: cool.
1: man kann sich das alles eintragen und dann kann man auch Freundschaften, also ein bisschen wie Facebook.
2: Ich verstehe.
1: Ja, fast schon. Genau, und dann kann man sich seine Dinge, also seine Grounds eintragen und das macht das dann alles automatisch.
2: Ist ja abgefahren. Und wie viele Einträge hast du jetzt schon, Andrea?
1: Also ich habe heute Stand 236 Stadien in 23 Ländern.
2: Das ist nicht dein Ernst. Das ist ja Wahnsinn.
1: Mein Mann ist noch verrückter.
2: Ja, der hat ja auch früher angefangen, hast du gesagt, ne?
1: Ja, genau. Der hat 312 in 26 Ländern.
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1: Mit Angela Kress. Guten Morgen. Ab heute gilt, in mehreren Bundesländern ist das Sonntagsfahrverbot für Lastwagen vorerst aufgehoben. Grund ist die anhaltende Dürre und das damit verbundene Niedrigwasser der Flüsse. Und die Reaktionen fallen unterschiedlich aus, wie Soita Sowali berichtet.
2: Viele Frachtschiffe können nur einen Bruchteil ihrer üblichen Ladung mitnehmen oder gar nicht mehr fahren. Was nicht übers Wasser kommt, soll deshalb verstärkt auf Lkw umgeladen werden. Kritik kommt vom BUND. Wenn der Schiffstransport durch hunderte oder tausende Lkw-Fahrten ersetzt werde, belastet das sowohl die Menschen als auch das Klima. Auch die Gewerkschaft Verdi ist dagegen und warnt, die zusätzlichen Fahrten gehen vor allem zulasten der Berufskraftfahrer.
1: Arbeitgeberpräsident Dulger pocht auf eine wöchentliche Höchstarbeitszeit. Die Spielräume der europäischen Arbeitszeitrichtlinie würden fast überall genutzt, nur bei uns nicht, sagt er. Union und SPD hatten bereits in ihrem Koalitionsvertrag vereinbart, die Möglichkeit einer wöchentlichen Höchstarbeitszeit zu schaffen. Die Gewerkschaften haben daraufhin vor einem Ende des 8-Stunden-Tags gewarnt. Eine Drohne mit Sprengstoff am Flughafen Leipzig-Halle hatte diese Woche für Aufsehen gesorgt. Washington sei zu dem Schluss gekommen, dass die Drohne von einem russischen Geheimdienst stamme, schreibt das Wall Street Journal. Bundesinnenminister Dobrindt hatte bisher nur von einem hybriden Angriff durch, so wörtlich, fremde Mächte gesprochen. Der Weltfußballverband FIFA mit seinem umstrittenen Präsidenten Infantino an der Spitze hat zu einem öffentlichen Gegenangriff auf seine Gegner ausgeholt. Auf der Plattform X kündigte die FIFA an, falschen und irreführenden Berichten entschlossener denn je entgegenzutreten. Und in der zweiten Bundesliga kam Topfavorit Wolfsburg am Abend zu Hause gegen Kaiserslautern nicht über ein torloses 0:0 hinaus. 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
4: Am Morgen zeigt sich Weil am Rhein mit angenehmen 19 Grad. Im Laufe des Tages steigen die Temperaturen auf maximal 37 Grad, während der Himmel bewölkt bleibt. In Titisee sind die Temperaturen ähnlich, ebenfalls 19 Grad am Morgen mit einer maximalen Tageshöhe von 32 Grad, ebenfalls bewölkt. Am Montagmorgen wird in der Rheinebene mit bis zu 21 Grad gerechnet. Im Tagesverlauf klettern die Werte auf bis zu 36 Grad, begleitet von bewölktem Himmel.
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4: Derzeit sind uns keine Meldungen bekannt. Kommt gut an euer Ziel.
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4: Geblitzt wird Höhe Bad Krotzingen auf der A5. Hier sind 120 erlaubt. In Waldshut, Tingen, in der Klettgaustraße steht ein Blitzer. Unsere letzte Meldung, Höhe Dogern, wird gerade auf der B34 im 100-Bereich kontrolliert.
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2: Mit Angela Kress. Guten Morgen. Ab heute gilt, in mehreren Bundesländern ist das Sonntagsfahrverbot für Lastwagen vorerst aufgehoben. Grund ist die anhaltende Dürre und das damit verbundene Niedrigwasser der Flüsse. Und die Reaktionen fallen unterschiedlich aus, wie Soita Sowali berichtet.
3: Viele Frachtschiffe können nur einen Bruchteil ihrer üblichen Ladung mitnehmen oder gar nicht mehr fahren. Was nicht übers Wasser kommt, soll deshalb verstärkt auf Lkw umgeladen werden. Kritik kommt vom BUND. Wenn der Schiffstransport durch hunderte oder tausende Lkw-Fahrten ersetzt werde, belaste das sowohl die Menschen als auch das Klima. Auch die Gewerkschaft Verdi ist dagegen und warnt, die zusätzlichen Fahrten gehen vor allem zu Lasten der Berufskraftfahrer.
2: Arbeitgeberpräsident Dulger pocht auf eine wöchentliche Höchstarbeitszeit. Die Spielräume der europäischen Arbeitszeitrichtlinie würden fast überall genutzt, nur bei uns nicht, sagt er. Union und SPD hatten bereits in ihrem Koalitionsvertrag vereinbart, die Möglichkeit einer wöchentlichen Höchstarbeitszeit zu schaffen. Die Gewerkschaften haben daraufhin vor einem Ende des 8-Stunden-Tags gewarnt. Eine Drohne mit Sprengstoff am Flughafen Leipzig-Halle hatte diese Woche für Aufsehen gesorgt. Washington sei zu dem Schluss gekommen, dass die Drohne von einem russischen Geheimdienst stamme, schreibt das Wall Street Journal. Bundesinnenminister Dobrindt hatte bisher nur von einem hybriden Angriff durch, so wörtlich, fremde Mächte gesprochen. Der Weltfußballverband FIFA mit seinem umstrittenen Präsidenten Infantino an der Spitze hat zu einem öffentlichen Gegenangriff auf seine Gegner ausgeholt. Auf der Plattform X kündigte die FIFA an, falschen und irreführenden Berichten entschlossener denn je entgegenzutreten. Und in der 2. Bundesliga kam Topfavorit Wolfsburg am Abend zu Hause gegen Kaiserslautern nicht über ein torloses 0:0 hinaus. 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
5: Heute Morgen zeigt das Thermometer in St. Peter angenehme 18 Grad. Im Laufe des Tages werden Temperaturen von bis zu 34 Grad erwartet, begleitet von bewölktem Himmel. Für morgen früh sind im Schwarzwald bis zu 19 Grad zu erwarten. Der Tageshöchstwert liegt bei 33 Grad, wobei es ebenfalls wolkig bleibt.
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5: Derzeit sind uns keine Meldungen bekannt. Kommt gut an euer Ziel.
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5: In Rheinfelden, in der Warmbacher Straße, steht ein Blitzer, erlaubt sind 30. In Waldshut, Tingen, in der Klettgaustraße, steht ein Blitzer. Abschließend noch ein Blitzer auf der A5 in Höhe Bad Krozingen, erlaubt sind 120.
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0: Hättet ihr's gewusst?
1: Im Höllental bekommt Wind plötzlich einen ganz wilden Charakter. Das liegt an der ganz besonderen Landschaft. Das Tal ist schmal, steil und tief eingeschnitten. Wenn Luftmassen aus dem Rheintal oder vom Schwarzwald her durchziehen, finden sie dort kaum Platz, um sich auszubreiten. Und was keinen Platz hat, um sich seitlich auszubreiten, wird einfach schmal schneller. Die Luft wird im Höllental also gebündelt wie durch einen Trichter. Je enger der Raum, desto stärker beschleunigt der Wind, selbst an eigentlich ruhigen sonnigen Tagen. Deshalb pfeift es dort oft überraschend kräftig, während andere Regionen kaum eine Brise spüren. Und genau so entsteht unser bekannter Höllentäler Wind. Eure Mariella Mesquial.
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4: Mit Angela Kress. Guten Morgen. Gerade wird ja wieder verstärkt darüber diskutiert, wie das Rentensystem in Zukunft aussehen soll. Die Bild am Sonntag hat in der Bevölkerung nachgefragt. Rund 70% sind dagegen, die abschlagsfreie Rente nach 45 Beitragsjahren abzuschaffen. Das sehen die Pläne unter anderem vor. Unionsmittelstandschefin Kornemann sagte, das Rentenpaket sei kein Buffet, an dem man sich nur nehmen könne, was einem schmecke. Der Kompromiss sei hart erarbeitet. Wegen sich rasant ausbreitender Waldbrände hat die westkanadische Provinz British Columbia den Notstand ausgerufen. Mehr als 20.000 Menschen wurden aufgefordert, ihre Häuser zu verlassen. Für Deutschland hat der Wetterdienst für heute teilweise eine Hitzewarnung herausgegeben. Sie gilt für Teile von Bayern, Baden-Württemberg, Hessen und Rheinland-Pfalz. Wer steckt hinter dem Vorfall mit der Sprengstoffdrohne auf dem Flughafen Leipzig-Halle? Mehrere US-Medien haben Informationen, dass es eine Verbindung nach Russland gibt. Aus Washington, Franziska Spieker.
5: Das Wall Street Journal berichtet, dass die Drohne mit Sprengstoff wahrscheinlich der russischen Regierung gehört. Die Quelle dafür? US-Beamte, die mit Geheimdienstberichten vertraut sind. Der Sender CNN zitiert einen US-Verteidigungsbeamten in Europa mit einer noch eindeutigeren Aussage. Demnach sind die USA zu dem Schluss gekommen, dass die Drohne einem russischen Geheimdienst gehört.
4: Top-Favorit Wolfsburg hat sich zum Fußball-Zweitliga-Auftakt am Abend mit einem 0:0 gegen Kaiserslautern begnügen müssen. Und bei der Tour de France der Frauen zeichnet sich heute ein spannendes Finale ab. Die Niederländerin Vollering hat gestern das gelbe Trikot erobert und geht mit einem Vorsprung von 8 Sekunden in der Gesamtwertung auf das Schlussstück. 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
7: Heute Morgen bei den Baden FM Studios liegen die Temperaturen bei angenehmen 20 Grad. Im Laufe des Tages wird eine maximale Temperatur von 37 Grad erwartet, begleitet von bewölktem Himmel. In Hinterzarten sind die Temperaturen ähnlich. Auch hier wurden am Morgen vergleichbare Werte gemessen mit einem Höchstwert von 32 Grad heute. Morgen früh sind im Breisgau bis zu 22 Grad zu erwarten. Im Tagesverlauf steigen die Temperaturen auf bis zu 36 Grad, während etwas Regen möglich ist.
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7: Derzeit sind uns keine Meldungen bekannt. Kommt gut an euer Ziel.
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8: In Rheinfelden in der Warmbacher Straße wird geblitzt. Hier gelten 30. Auch auf der B34 Höhe Dogern wird derzeit kontrolliert. In Waldshut, Tingen in der Klettgaustraße steht ein Blitzer.
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1: Hallo, ich bin der Bo, ich bin 40 Jahre alt, komme aus Bad Krozingen, bin voll berufstätig, aber auch noch ziemlich im Nachtleben aktiv.
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2: Wie alt bist du denn, wenn ich fragen darf, Boris?
1: Seit April 40 Jahre alt.
2: Ja, ab jetzt wird es immer nur noch besser. Das heißt, okay, wir hatten wahrscheinlich ungefähr die gleiche Zeit des Sturm und Drangs. Also ich bin 3 Jahre älter, aber das überschneidet sich sicherlich. Was waren deine Läden? Exit, Aga, Funpark?
1: Ja, natürlich. Genau, all in den Funpark, jeden Freitag. Ja, genau, richtig. Ja. Das waren die wilden Zeiten damals, genau.
2: Und hast du da auch schon aufgelegt oder warst du da einfach feiernder Gast?
1: Nee, damals war ich noch feiernder Gast. Also okay. Damals habe ich das Nachtleben da miterlebt. Eben, wie gesagt, damals dann auch Matze kennengelernt im Funpark.
2: Wo auch sonst.
1: Wo auch sonst, genau.
2: Bei der Party.
1: Richtig. Genau.
2: Ach cool, weil du sagst, du bist jetzt in erster Linie, so habe ich es verstanden, beruflich noch im Nachtleben unterwegs. Aber das ist ja schon auch was, finde ich, nachts auf dem Bein zu sein, was jetzt mit zunehmendem Alter nicht einfacher wird. Das ist jedenfalls meine Erfahrung.
1: Also wie du es gesagt hast, du bist ja nur 3 Jahre älter als ich. Mhm. Und ich glaube, also unsere Zeit ist noch nicht abgelaufen.
2: Nein.
1: Also mit zunehmendem Alter, das hört sich jetzt so an, dass man mich da in den Club tragen muss, an mich holt. Aber das geht schon noch.
2: Ja. Die Nacht geht schon noch, aber der nächste Tag halt nicht mehr so gut. Das finde ich das Problem.
1: Ja, das ist richtig. Aber also ich trinke keinen Alkohol, das ist so mein Geheimrezept.
2: Wow. Okay, das ist natürlich ein großes Plus.
1: Genau, und da muss ich morgens mir kein Magnesium reinpfeifen.
2: Mega.
1: Die einfach mit dem Hund eine Runde laufen und dann ist es dann eigentlich auch schon wieder gut. Ja?
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9: Mit Angela Kress. Guten Morgen. Gerade wird ja wieder verstärkt darüber diskutiert, wie das Rentensystem in Zukunft aussehen soll. Die Bild am Sonntag hat in der Bevölkerung nachgefragt. Rund 70% sind dagegen, die abschlagsfreie Rente nach 45 Beitragsjahren abzuschaffen. Das sehen die Pläne unter anderem vor. Unionsmittelstandschefin Kornemann sagte, das Rentenpaket sei kein Buffet, an dem man sich nur nehmen könne, was einem schmecke. Der Kompromiss sei hart erarbeitet. Wegen sich rasant ausbreitender Waldbrände hat die westkanadische Provinz British Columbia den Notstand ausgerufen. Mehr als 20.000 Menschen wurden aufgefordert, ihre Häuser zu verlassen. Für Deutschland hat der Wetterdienst für heute teilweise eine Hitzewarnung herausgegeben. Sie gilt für Teile von Bayern, Baden-Württemberg, Hessen und Rheinland-Pfalz. Wer steckt hinter dem Vorfall mit der Sprengstoffdrohne auf dem Flughafen Leipzig-Halle? Mehrere US-Medien haben Informationen, dass es eine Verbindung nach Russland gibt. Aus Washington, Franziska Spieker.
10: Das Wall Street Journal berichtet, dass die Drohne mit Sprengstoff wahrscheinlich der russischen Regierung gehört. Die Quelle dafür? US-Beamte, die mit Geheimdienstberichten vertraut sind. Der Sender CNN zitiert einen US-Verteidigungsbeamten in Europa mit einer noch eindeutigeren Aussage. Demnach sind die USA zu dem Schluss gekommen, dass die Drohne einem russischen Geheimdienst gehört.
9: Top-Favorit Wolfsburg hat sich zum Fußball-Zweitliga-Auftakt am Abend mit einem 0:0 gegen Kaiserslautern begnügen müssen. Und bei der Tour de France der Frauen zeichnet sich heute ein spannendes Finale ab. Die Niederländerin Vollering hat gestern das gelbe Trikot erobert und geht mit einem Vorsprung von 8 Sekunden in der Gesamtwertung auf das Schlussstück. 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
12: Heute Morgen zeigt sich Freiburg mit angenehmen 20 Grad. Im Laufe des Tages klettern die Temperaturen auf maximal 37 Grad, während der Himmel bewölkt bleibt. Am Montagmorgen wird es im Breisgau bis zu 22 Grad warm. Im Tagesverlauf sind höchstens 36 Grad zu erwarten, begleitet von etwas Regen.
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12: Im Moment gibt es keine bekannten Verkehrsbehinderungen. Gute Fahrt.
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12: In Rheinfelden in der Warmbacher Straße steht ein Blitzer. Erlaubt sind 30, auch auf der B34. Höhe Dogern wird derzeit kontrolliert. In Schlingen stehen sie gerade am Sonnenstück. Erlaubt sind 50.
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4: Mit Angela Kress. Guten Morgen. Die Deutsche Bahn steckt in einer Pünktlichkeitskrise und das soll Konsequenzen bei Vorstandsgehältern nach sich ziehen. Der neue Verkehrsminister Bilger sagte der Bild am Sonntag, dass es sich konkret auf Bonuszahlungen auswirken solle, wenn die Ziele, die der Bund vorgibt, nicht eingehalten würden. Der Bund bereitet gerade eine neue Finanzierungsvereinbarung mit dem Staatskonzern vor. 8 Stunden am Tag. Diese Grenze im Arbeitszeitgesetz will die Koalition ja schon länger flexibler machen. Arbeitgeberpräsident Dulger fordert, jetzt auch zu handeln. Tanja Wagner berichtet.
5: Dulger findet, die heutigen Regeln passen nicht mehr zum Arbeitsalltag. Mal länger arbeiten, dafür an einem anderen Tag früher Schluss. Dafür soll es mehr Spielraum geben. Die EU erlaubt bis zu 48 Stunden pro Woche. In Deutschland gilt dagegen grundsätzlich der 8-Stunden-Tag. Mit Ausnahmen sind bis zu 10 Stunden möglich.
4: Nach dem Fund einer Drohne mit Sprengstoff auf dem Flughafen Leipzig will Bundesinnenminister Dobrindt mehr zur Drohnensicherheit forschen. Das Wettrüsten erfordere eigene Forschungseinheiten, sagte er der Bild am Sonntag. Und so eine soll demnach Mitte August am Testflughafen des Zentrums für Luft- und Raumfahrt errichtet werden. Das Ziel unter anderem Spitzenforschung und moderne Technik. Brasilien hat im Amazonasgebiet so wenige Bäume gefällt wie seit 10 Jahren nicht. Das Nationale Institut für Weltraumforschung meldete in den vergangenen 12 Monaten fast 3000 Quadratkilometer weniger Wald, der niedrigste Wert seit Beginn der Aufzeichnungen. Brasiliens Präsident Lula hatte bei seinem Amtsantritt 2023 angekündigt, den Umwelt- und Klimaschutz stärken zu wollen. 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
7: Heute Morgen wurden in Freiburg angenehme 21 Grad gemessen. Im Laufe des Tages steigen die Temperaturen auf maximal 37 Grad bei bewölktem Himmel. In St. Peter sind die Temperaturen ähnlich, mit einem Höchstwert von 34 Grad und ebenfalls bewölkten Bedingungen. Am Montagmorgen sind im Breisgau bis zu 22 Grad zu erwarten. Im Tagesverlauf erreicht das Thermometer bis zu 36 Grad, begleitet von etwas Regen.
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7: Aktuell liegen uns keine Verkehrsmeldungen vor. Gute Fahrt.
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7: In Schlingen am Sonnenstück wird geblitzt. Hier gelten 50. Geblitzt wird in Waldshut, Tingen in der Klettgaustraße. Außerdem wird auf der B34 bei Dogern kontrolliert. Erlaubt sind 100.
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11: Mit Nils Naumann. Einen schönen guten Morgen. Ich freue mich, dass ihr dabei seid. Ob K-Pop, K-Food oder K-Beauty, Südkoreas Popkultur ist weltweit präsent. In einem Jahr werden sich hunderttausende junge Leute auf den Weg in das asiatische Land machen. Ihr Ziel ist der Weltjugendtag mit Papst Leo. Mehr dazu gleich hier. Außerdem berichten wir über die Angebote der City Pastoral Freiburg, Mariä Himmelfahrt auf dem Hörnleberg und den Sonnenuntergang auf der Hornisgrinde.
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2: Ob K-Pop, K-Food oder K-Beauty, in der Jugendkultur ist Südkorea ein Global Player. In einem Jahr werden sich Hunderttausende auf den Weg in das asiatische Land machen. Ihr Ziel ist der Weltjugendtag in Seoul. Auch viele Teilnehmer aus Südbaden wollen mit dabei sein. Dieter Waldraff.
3: Es wird ein echtes Ereignis im kommenden Sommer. Südkorea will Gastgeber sein für zahlreiche junge Christen zwischen 14 und 30 Jahren. Manuel Müller aus der Kirchengemeinde an der Wutach freut sich schon.
4: Die Erlebnisse aus dem Weltjugendtag 2023 in Lissabon waren so prägend und wertvoll, dass ich dieses Ereignis nur ungern verpassen würde. Und es prägt einen einfach ein Leben lang.
3: Der Weltjugendtag ist mehr als ein Event. Die Teilnehmer erleben Kultur und Spiritualität, internationalen Austausch und ein bisschen Abenteuer. Manuel Müller erwartet eine Atmosphäre wie beim letzten Mal.
4: Wir haben Bilder gemacht, kleine Gadgets wie so Anstecker, Armbänder und Fähnchen ausgetauscht und dieser Spirit ist einfach spürbar. Man verwandelt die ganze Stadt in einen Ort des Glaubens.
3: Zum ersten Mal seit mehr als 30 Jahren wird der Weltjugendtag wieder in Asien sein. Das Reisefieber steigt bei Manuel Müller.
4: Noch dazu wird ein Teil unserer alten Reisegruppe, wo schon in Lissabon dabei war, auch wieder mitgehen. Und daran merkt man, dass im Rahmen dieses Weltjugendtags auch neue Freundschaften entstehen können, dass man dieses Ereignis einfach wieder gemeinsam erleben möchte.
3: Die Kirchengemeinde an der Wutach organisiert eine Pilgerreise zum Weltjugendtag für alle zwischen Bonndorf und Dogern, Grafenhausen und Jestetten. Natürlich können sich auch Interessierte aus anderen Gemeinden melden.
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2: Summer in the City. Touristen und Einheimische sitzen in Cafés und Restaurants, bummeln durch die Straßen oder suchen zwischendurch einen ruhigen Moment. Genau dazu lädt die City-Pastoral Freiburg in den Sommermonaten ein. Caroline Scheidel.
3: Ob Gespräche, spirituelle Impulse oder Aktionen zum Mitmachen. Das Sommerangebot der City Pastoral möchte Menschen zusammenbringen und einen Ort schaffen, an dem alle willkommen sind. Leiterin Susanna Tschech-Lepold.
4: Das Gesprächsangebot ist eine wichtige Säule. Wir arbeiten mit Seelsorgenden, aber auch mit psychotherapeutisch ausgebildeten MitarbeiterInnen, die Zeit haben und auch kostenlos Gespräche anbieten, die überbrücken, in Krisensituationen stabilisieren oder mit den Besuchenden überlegen, was vielleicht gute langfristige Anlaufstellen sein könnten.
3: In diesem Jahr feiert das Angebot 25-jähriges Jubiläum. Susanna Tschech-Lepold war bereits von Anfang an mit dabei. Für sie ist das eine echte Herzensangelegenheit.
4: Ich habe diese Arbeit immer als Geschenk erlebt. Der Kontakt, der Dialog mit Menschen unterschiedlichster Art. Diese Möglichkeit, hilfreich zu sein in der Seelsorge, aber auch kreative Veranstaltungsangebote entwickeln zu dürfen, die Menschen ansprechen, die sich einfach faszinieren lassen von Theologie, aber auch vom Freiburger Münster.
3: Im C-Punkt, direkt in der Altstadt gelegen, gibt es wechselnde Ausstellungen, Vorträge oder eine kirchenpädagogische Werkstatt. Für Interessierte werden Führungen durch das Freiburger Münster angeboten. Weitere Informationen gibt es vor Ort.
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5: Am Morgen zeigt sich Lenzkirch mit angenehmen 19 Grad. Im Laufe des Tages steigen die Temperaturen auf maximal 33 Grad, während die Wolken am Himmel zunehmen. Für Montagmorgen sind im Schwarzwald bis zu 18 Grad zu erwarten. Der Tageshöchstwert liegt bei 32 Grad, begleitet von etwas Regen.
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5: Aktuell liegen uns keine Verkehrsmeldungen vor. Gute Fahrt.
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5: Auf der A5 in der Nähe von Bad Krozingen wird geblitzt. Ihr dürft 120 fahren. Auch in Schlingen wird am Sonnenstück geblitzt. Geblitzt wird in Waldshut, Tiengen in der Klettgaustraße.
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7: Mit Nils Naumann. Schön, dass ihr dabei seid. Wer durch das Elztal fährt, der sieht sie schon von Weitem. Hoch über dem Städtchen Winden thront die weiße Wallfahrtskapelle unserer lieben Frau vom Hörnleberg. Sie ist Ziel von Pilgern aus der gesamten Region. Mehr dazu gleich hier.
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2: Mariä Himmelfahrt ist ein wichtiges Fest der Katholiken. Am 15. August feiern sie die Aufnahme der Mutter Gottes in den Himmel. Viele Gläubige sammeln Heilkräuter und lassen sie in der Kirche segnen. Die Wallfahrtskapelle unserer lieben Frau vom Hörnleberg im Elztal ist ein traditioneller Ort, um diesen Tag zu begehen. Bernhard Thum ist Seelsorger in Winden und organisiert die Gottesdienste auf dem Berg.
3: Mariä Himmelfahrt, das ist Hochfest da oben. Da kann sein, dass da insgesamt bis zu 900 oder 1000 Leute kommen. Wenn das Wetter schön ist, ist im Freien ein Gottesdienst. Und da ist wirklich alles vorhanden, von Musikkapelle bis zu den Menschen. Also das ist wirklich, glaube ich, der Höhepunkt.
2: Die Kapelle wurde bereits 1469 das erste Mal urkundlich erwähnt. Sie ist im Laufe der Jahrhunderte zu einem beliebten Wallfahrtsort geworden. Der Hörnleberg ist vom Bahnhof Oberwinden in einer anderthalbstündigen Wanderung erreichbar. Schneller geht es mit dem Auto. Vom Parkplatz sind es noch ungefähr 30 Minuten zu Fuß bergauf. Die Anstrengung lohnt sich in jedem Fall.
3: Die Leute sagen mir ja immer, es ist ein Kraftort. Wir haben eine wunderschöne Aussicht über das Rheintal. Wir sehen die Vogesen, bei klarem Wetter die Silhouette von Straßburg. Und der Berg oben, der ist nicht nur eben der religiöse Ort, sondern es tut auch was für die Seele.
2: Die Mariä Himmelfahrtsfeierlichkeiten auf dem Hörnleberg beginnen am nächsten Samstag um 10 Uhr mit einem Festgottesdienst. Die Kräuterweihe ist um 14.30 Uhr.
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2: Den Tag mit einem Sonnenuntergang und einem Blick über das Land ausklingen lassen. Das können Besucher auf den Höhen des Nationalparks Schwarzwald. Dort gibt es auch ein besonderes Angebot der Kirchen, Caroline Scheidel berichtet.
3: Auf der Hornisgrinde, dem höchsten Berg im Nordschwarzwald, treffen sich jährlich Menschen zu einem Abendgebet. Dabei geht es um Ruhe, Gemeinschaft und einen Moment der Besinnung. Dominik Frey von der katholischen Kirche.
4: Beim Abendgebet geht es ja darum, in Ruhe diesem kleinen täglichen Wunder des Sonnenuntergangs zuzuschauen. Ein großer Teil ist also wirklich Stille und gemeinsames Schauen. Wir bieten dazu meditative Texte an. Und vor allem wunderschöne Akkordeonmusik. Es spielt nämlich das Akkordeonorchester Oberkirch-Lautenbach und die machen wirklich den Sonnenuntergang zu einem spirituellen Erlebnis.
3: Vom Mummelsee bis auf den Berg sind es rund 30 Minuten zu Fuß. Das Angebot sollen aber alle nutzen können.
4: Wir konnten bei der Gemeinde Seebach eine Sondergenehmigung erwirken, dass Menschen, die nicht gut gehen können oder an einen Rollator oder gar Rollstuhl gebunden sind, hochfahren dürfen. Sie müssen sich lediglich zuvor telefonisch bei uns melden, um auf die Liste zu kommen. Ich glaube, gerade für solche Menschen ist so ein gemeinsames Abendgebet oft ein ganz unvergessliches Erlebnis.
3: Wenn die Sonne langsam hinter den Schwarzwaldhöhen verschwindet, endet dann auch das Abendgebet. Zurück bleibt für viele die Erinnerung an einen ruhigen Moment. Wer mit dabei sein möchte, nächsten Dienstag um 19 Uhr ist der Treffpunkt an der Bushaltestelle Mummelsee. Von dort geht die Wanderung los.
2: Informationen von Caroline Scheidel. Ab 9 geht es bei uns um Erste Hilfe für gestrandete Reisende.
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5: Mit Angela Kress. Guten Morgen. Die Bundesregierung sollte, anders als geplant, die abschlagsfreie Rente nach 45 Beitragsjahren beibehalten. Das fordern mehrere Gewerkschaften. Verdi-Chef Wernicke sagte der Bild am Sonntag, eine Abschaffung würde die Lebensleistung der betroffenen Menschen missachten. Ähnlich äußerten sich IG Metall und DGB. Die CDU-Politikerin Konnemann sagte dagegen, wer den Kompromiss jetzt zerpflücke, bekomme am Ende gar keine Reform. In mehreren Bundesländern dürfen bestimmte Lkw heute auf die Straße. Das Sonntagsfahrverbot wurde gelockert. Hintergrund sind niedrige Flusspegel. Güter sollen jetzt stattdessen teils in Lkw transportiert werden. Kritik kommt unter anderem von der Gewerkschaft Verdi. Sie befürchtet, dass zusätzliche Fahrten Berufskraftfahrer stärker belasten. Auch Italien kämpft gegen eine Hitzewelle. Mehr als 20.000 Menschen haben in Rom in den letzten gut 2 Wochen gratis Kulturangebote gegen Hitze genutzt. Das Programm wird deshalb bis Mitte August verlängert. Kinos und Bibliotheken öffneten zum Beispiel ihre klimatisierten Räume, der Zivilschutz verteilte Trinkwasser. Der Weltfußballverband FIFA mit seinem umstrittenen Präsidenten Infantino an der Spitze hat zu einem öffentlichen Gegenangriff auf seine Gegner ausgeholt. Immer deutlicher werde, dass einige Akteure gezielt und fortlaufend versuchen, die FIFA und ihren Präsidenten zu schwächen, schrieb die FIFA auf X. Welche Berichte und Akteure gemeint sind, wird aus der Stellungnahme nicht deutlich. Infantino steht nach einem geplatzten Investorendeal stark in der Kritik. 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
6: In Endingen ist es am Morgen warm mit 23 Grad. Im Laufe des Tages steigen die Temperaturen auf bis zu 37 Grad, wobei der Himmel stark bewölkt ist. In St. Blasien sind die Temperaturen ähnlich, ebenfalls bei 23 Grad mit einer maximalen Temperatur von 33 Grad und einem wolkigen Himmel. Morgen früh werden im Kaiserstuhl bis zu 22 Grad erwartet. Am Tag sind Höchstwerte von 36 Grad möglich, begleitet von etwas Regen.
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6: Im Moment gibt es keine bekannten Verkehrsbehinderungen. Gute Fahrt.
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6: Blitzer in Rheinfelden in der Warmbacher Straße. Hier sind 30 erlaubt. In Waldshut, Tiengen in der Klettgaustraße steht ein Blitzer. Außerdem wird auf der A5 bei Bad Krozingen kontrolliert. Erlaubt sind 120.
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8: Mit Nils Naumann. Schön, dass ihr dabei seid. Neues entdecken und dabei auch noch etwas Gutes tun. Jedes Jahr gehen junge Leute aus Baden für einen Freiwilligendienst ins Ausland. Für nächstes Jahr sind noch Plätze frei. Mehr dazu gleich hier. Außerdem berichten wir über die Arbeit der Bahnhofsmission. Gerade in den heißen Sommermonaten ist sie für viele Menschen ein wichtiger Anlaufpunkt.
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2: Die Bahnhofsmission ist für alle da, unabhängig von Herkunft, Alter oder Lebenssituation. Gerade in den heißen Sommermonaten wird sie für viele Menschen zu einem wichtigen Anlaufpunkt. Caroline Scheidel.
3: Für Menschen ohne Wohnung kann die Hitze schnell zur Belastung werden. Schatten, Trinkwasser oder einfach ein geschützter Ort sind dann besonders wichtig. Am Freiburger Hauptbahnhof bietet die Bahnhofsmission genau das. Leiter Robert Klebes.
4: Wir haben eben mit Menschen zu tun, die auf der Straße leben, die vielleicht aufgrund von psychischer Erkrankungen nicht in ihre Wohnung gehen, die vielleicht in Wohnungen leben, die so desolat sind, dass da keine Abkühlung stattfinden kann, dass da Lüften vielleicht schwierig ist, weil die Nachbarschaft schwierig ist. Und solche Menschen suchen dann gezielt unsere Einrichtung auf.
3: Haupt- und Ehrenamtliche helfen so gut sie können. Über Spenden werden nachfüllbare Metallflaschen ausgegeben.
4: Auf Nachfrage auch Verzeichnisse von Trinkwasserbrunnen in Freiburg, von denen es ja zum Glück immer mehr gibt. Des Weiteren haben wir Sommerhüte im Programm und Sonnencreme, die wir über Spenden bisher gekauft haben. Das andere ist, wir kühlen unsere Getränke in der Bahnhofsmission, also für den Vorortverzehr. Auch die Flaschen, die wir ausgeben, also gerade die PET-Flaschen, die wir ausgeben zum Mitnehmen, die kühlen wir. Und wir haben jetzt verstärkt auch auf Wassermelonen und anderes Obst gesetzt, das wir dann mit einem Extra-Kühlschrank ganz kalt gemacht haben, damit die Menschen etwas zur Ruhe kommen.
3: Geöffnet hat die Einrichtung im Sommer von 8 bis 12 Uhr und von 14 bis 18 Uhr. An den Wochenenden und Feiertagen von 14 bis 18 Uhr.
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2: Überfüllte Waggons, verpasste Verbindungen, ausgefallene Züge. Am Freiburger Hauptbahnhof treffen Reisende auf Menschen, die ganz andere Sorgen haben. Für alle gibt es Unterstützung von der Bahnhofsmission. Caroline Scheidel berichtet.
3: Die Bahnhofsmission hilft beim Ein- und Umsteigen, organisiert Rollstühle oder begleitet ältere und mobilitätseingeschränkte Reisende. Gleichzeitig kommen Menschen, die Durst haben, eine Pause brauchen oder einfach jemand zum Reden suchen. Robert Klebers leitet die Einrichtung.
4: Das ist auch der Kern der Bahnhofsmission eigentlich, nämlich für Reisende in Notlagen da zu sein. Das hat natürlich im Laufe der Jahre abgenommen. Es haben sich uns neue Besuchergruppen erschlossen, aber der Fokus ist nach wie vor auf die Reisenden gesetzt bei uns und da machen wir nach wie vor alles das ganze Jahr eigentlich mit Reisehilfen, Umstiegshilfen. Wir bieten auch Reisenden an, wenn sie Umstiegszeiten überbrücken müssen, zu uns zu kommen.
3: Auch Reisende am Gleis können aufmerksam sein, wenn sie hilfsbedürftige Menschen sehen.
4: Uns ereilen oft Anrufe oder es kommen Reisende direkt in die Bahnhofsmission und weisen uns darauf hin, dass eine Person in der Sonne liegt und vielleicht ohnmächtig ist, sie sich aber nicht trauen, die anzusprechen oder auch an ihr zu rütteln. Man kann auch, wenn jemand wirklich in einer gesundheitlich schwierigen Verfassung ist, auch direkt einen Rettungswagen rufen. Aber ich denke, am Bahnhof kann man immer wieder auf uns zurückkommen oder uns kurz anrufen und wir schauen dann schnell vorbei.
3: Das Angebot ist kostenlos, offen für alle und ohne Termin oder Anmeldung. Für die Hilfen ist die Bahnhofsmission auf Spenden angewiesen.
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3: Am Vormittag wurden in Schluchsee angenehme 21 Grad gemessen. Im Laufe des Tages ist mit einer maximalen Temperatur von 32 Grad zu rechnen, begleitet von wolkigem Himmel. Morgen früh liegen die Temperaturen im Schwarzwald bei bis zu 17 Grad. Im Tagesverlauf kann es bis zu 31 Grad warm werden, wobei etwas Regen möglich ist.
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3: Im Moment gibt es keine bekannten Verkehrsbehinderungen. Gute Fahrt.
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3: In Rheinfelden in der Warmbacher Straße wird geblitzt, hier gelten 30. Auch in Schlingen wird am Sonnenstück geblitzt. Und zuletzt haben wir noch eine Kontrolle in Höhe von Dogern auf der B34. Erlaubt sind 100.
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5: Mit Nils Naumann. Schön, dass ihr dabei seid. Mal nicht nur Tourist sein, eintauchen in eine andere Kultur und dabei etwas Nützliches tun. All das bietet ein internationaler Freiwilligendienst. Mehr dazu gleich hier.
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2: Das Erzbistum Freiburg feiert 40 Jahre Peru-Partnerschaft. Dazu gehören auch die internationalen Freiwilligendienste. Jedes Jahr gehen junge Leute aus Baden nach Südamerika.
3: Yo me llamo Ole, tengo 18 años y voy a Peru.
2: Der 18-jährige Abiturient Ole Tannhäuser aus Wutöschingen steht kurz vor der Ausreise. Morgen Abend geht es los. Ole ist schon ein bisschen aufgeregt.
3: Natürlich Vorfreude, was Neues kennenzulernen, aber auch so ein bisschen die Unsicherheit, weil ich noch gar nicht so genau weiß, wo werde ich landen und was werde ich ganz genau machen. Was mir am schwersten fallen wird in der ersten Zeit, ist total meine sozialen Kontakte hier in Deutschland, meine Familie, meine Freundin, meine Freunde, die für eine Zeit zu verlassen.
2: Ole will sich durch den Freiwilligendienst weiterentwickeln.
3: Erstmal mein Spanisch zu verbessern und vor allem die Welt zu sehen, zu reisen und dann eben nicht einfach nur zu reisen, sondern ich arbeite ja auch quasi, ich mache auch was Nützliches.
2: Sein Einsatzort ist eine Schule in einem armen Viertel am Rande der peruanischen Hauptstadt Lima. Dort wird Ole mit Kindern und Jugendlichen arbeiten. Noch weiß er nicht, wie es für ihn nach seinem freiwilligen Jahr in Peru weitergeht.
3: Ich nutze die Zeit dann, um so ein bisschen Inspiration zu sammeln und ja, zu schauen, was ich eigentlich wirklich will.
2: Die Zeit im Ausland führt bei den meisten jungen Leuten zu einem Entwicklungsschub. Das Erzbistum Freiburg sucht übrigens noch Freiwillige für nächstes Jahr. Es gibt Plätze in Peru und Südafrika. Die nächste digitale Infoveranstaltung ist am 15. September. Anmeldung auf der Webseite der Fachstelle Internationale Freiwilligendienste des Erzbistums.
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2: Neues entdecken und dabei auch noch etwas Gutes tun. Jedes Jahr gehen junge Leute aus Baden für einen Freiwilligendienst ins Ausland. Dass das Ganze auch andersrum Sinn ergibt, zeigt das Vamos-Programm des Erzbistums Freiburg. Es ermöglicht jungen Menschen aus Südafrika und Peru, einen einjährigen Dienst in sozialen, kulturellen oder ökologischen Organisationen in Deutschland.
3: Ich bin Amy Agüero. Ich komme aus Tumbes, Peru.
2: Die 27-jährige Amy hat ein Jahr lang im Freiburger Eine Welt Forum gearbeitet. Der Freiwilligendienst veränderte ihr Bild von den Menschen in Deutschland.
4: Bei uns heißt das immer, die Deutschen seien sehr kalt und distanziert. Aber hier habe ich viele sehr liebe und herzliche Menschen kennengelernt.
2: Amy ist Biologin. In ihrer Arbeit in Deutschland hat sie zum Beispiel Lehrmaterial für Workshops zum Thema nachhaltiger Konsum entworfen. Sie würde das Vamos-Programm auf jeden Fall weiterempfehlen.
4: Ich denke, das Programm ist sehr wichtig, weil es uns einen Perspektivwechsel ermöglicht. Wir können Deutschland kennenlernen und hier arbeiten. Und dabei lernen wir viele Dinge, die wir nach der Rückkehr nutzen können.
2: Im September kommen die nächsten Freiwilligen aus Peru und Südafrika nach Baden. Das war Menschen und Momente. Ich bin Nils Naumann und wünsche euch noch einen schönen Sonntag. Ciao, ciao.
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7: Mit Angela Kress, guten Tag. 8 Stunden am Tag. Diese Grenze im Arbeitszeitgesetz will die Koalition ja schon länger flexibler machen. Arbeitgeberpräsident Dulger fordert, jetzt auch zu handeln. Tanja Wagner berichtet.
8: Dulger findet, die heutigen Regeln passen nicht mehr zum Arbeitsalltag. Mal länger arbeiten, dafür an einem anderen Tag früher Schluss, dafür soll es mehr Spielraum geben. Die EU erlaubt bis zu 48 Stunden pro Woche. In Deutschland gilt dagegen grundsätzlich der 8-Stunden-Tag. Mit Ausnahmen sind bis zu 10 Stunden möglich.
7: Verspätungen und ausgefallene Züge kennen viele von uns. Der neue Bundesverkehrsminister Bilger hat jetzt gesagt, wie er in Zukunft mehr Druck machen möchte. Konkret sollen sich in Zukunft Verspätungen auf die Bonuszahlungen der Vorstände auswirken, wenn die Bahn die vom Bund vorgegebenen Ziele nicht einhalte. Darauf hätten Bahnkunden und Steuerzahler einen Anspruch, sagte Bilger der Bild am Sonntag. Eine deutliche Mehrheit der Menschen in Deutschland spricht sich gegen die Abschaffung der abschlagsfreien Rente nach 45 Versicherungsjahren aus. Rund 70% sind in einer Umfrage für die Bild am Sonntag dagegen. Die Union will das Rentenpaket als Ganzes. Es sei kein Buffet, an dem man sich nur nehme, was einem schmeckt, sagte CDU-Politikerin Konnemann. Wer den Kompromiss jetzt zerpflücke, bekomme am Ende gar keine Reform. In der kanadischen Provinz British Columbia breiten sich Waldbrände schnell aus. Mehr als 20.000 Menschen wurden aufgefordert, ihre Häuser zu verlassen. Einige sind offenbar von Flammen eingeschlossen und werden aus der Luft gerettet. Auch in Andalusien in Spanien wurden Medienberichten zufolge hunderte Menschen aufgefordert, ihre Häuser zu verlassen. Am Gardasee in Italien hat sich die Lage dagegen etwas entspannt. 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
10: Heute Vormittag zeigt sich Mülheim mit warmen 26 Grad. Die Höchsttemperatur erreicht am Nachmittag 37 Grad bei bewölktem Himmel. Auf dem Schauinsland-Gipfel wurden am Vormittag 20 Grad gemessen. Die maximale Temperatur für heute beträgt 33 Grad, wobei es wolkig bleibt. Im Markgräflerland sind morgen früh bis zu 22 Grad zu erwarten. Die Tageshöchstwerte erreichen 36 Grad, begleitet von etwas Regen.
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10: A5 Basel Richtung Karlsruhe zwischen Riegel und Rust. 1 Kilometer Stop and Go. Gute Fahrt und kommt sicher an euer Ziel.
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10: In Schlingen am Sonnenstück wird geblitzt, hier gelten 50. Noch ein Blitzer steht in Eimeldingen in der Rheinstraße. 50 ist hier die Höchstgeschwindigkeit. Geblitzt wird in Waldshut, Thiengen in der Klettgaustraße.
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1: Ja, hallo, ich bin der Patrick aus Freiburg und ich bin FC Bayern Fan.
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2: Ganz kurz hier die Umstände geklärt, Patrick. Du bist gebürtiger Freiburger.
1: Ja.
2: Aber du bist Bayern-Fan. Was ist denn da schiefgelaufen, hallo?
1: Das ist in der ganzen Familie, also liegt in der Familie.
2: Ah, okay, also es ist ja quasi in die Wiege gelegt worden.
1: Genau, also von meiner Mutterseite sind es 8 Kinder, von meinem Vaterseite sind es 9 Kinder.
2: Wahnsinn!
1: Und mein Vater ist der Einzige, wo Freiburg-Fan ist, alle anderen Bayern-Fans, von beiden Seiten, ja.
2: Okay, dann hast du ja wirklich kaum eine Chance gehabt und da hat ja dein Vater dann auch nicht mehr einwirken können, oder?
1: Nee.
2: Wann hat deine Fußballbegeisterung angefangen, Patrick? Mhm. Was fasziniert dich so an dem Verein?
1: Alles. Wie der Verein aufgebaut worden ist. Auch allein schon mit Beckenbauer, wo er jetzt viel geleistet hat. Und klar, das, was der Hoeneß gemacht hat mit seiner Steuererziehung, macht man nicht. Aber er hat halt den FC Bayern schon ziemlich hoch gemacht. Also ohne ihn wäre der FC Bayern nicht da, wo er jetzt steht. Mhm. Und deswegen finde ich die Leute, wo jetzt da dafür verantwortlich waren, na, Hoeneß gibt es noch, aber Beckenbauer zwar nicht mehr. Aber die haben schon halt einiges bewirkt und es hat mich halt fasziniert.
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4: Am Vormittag zeigt sich Emmendingen mit heißen 28 Grad und einem wolkigen Himmel. Für Montagmorgen wird im Breisgau eine Temperatur von bis zu 22 Grad erwartet. Der Tageshöchstwert könnte bei 36 Grad liegen, wobei auch etwas Regen nicht ausgeschlossen ist.
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4: B31 Freiburg Richtung Donaueschingen zwischen Kirchzarten und Buchenbach-Falkensteig. Dichter Verkehr, mindestens 5 Minuten Zeitverlust. Wir wünschen eine sichere Fahrt. Kommt gut an euer Ziel.
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4: In Eimeldingen in der Rheinstraße steht ein Blitzer. Erlaubt sind 50. Auch in Rheinfelden wird in der Warmbacher Straße geblitzt. Abschließend noch ein Blitzer auf der B34 in Höhe Dogern. Erlaubt sind 100.
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1: Hallo, ich bin Marita, ich bin Rentnerin, habe aber immer noch viel zu tun und darüber freue ich mich.
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2: Marita, wobei erwische ich dich gerade? Was machst du heute Vormittag?
1: Ich sitze noch im Schlafi vorm Schreibtisch.
2: Oh, das ist ja ein Traum. Bist du auch so eine, die ewig im Schlafi unterwegs ist?
1: Ja.
2: Ich auch. Manchmal den ganzen Tag.
1: Der halbe Tag schon. Jetzt habe ich schon wieder zwei Sachen gebügelt und gedämpft. Die habe ich gerade abgehängt. Ja, und dann fällt mir das ein, jenes ein. Dann gucke ich auf die Uhr und denke, oh, noch gar nicht geduscht. Also jetzt husch, husch.
2: Ja, aber ist doch schön. Bist du in Rente, Marita?
1: Juli, ich bin 73.
2: Okay.
1: Ich bin schon ein paar Jahre in Rente, aber ich gehe immer noch zweimal in der Woche einen halben Tag im Altersheim zum Haare machen.
2: Das ist ja toll.
1: Und das habe ich vor, dass ich das mache, bis ich 75 bin.
2: Und das machst du einfach, weil es dir Freude macht, weil du deinen Beruf als Friseurin so gerne ausübst, oder?
1: Ja, und weil ich eine ganz, ganz niedrige Rente habe, da bin ich, ich darf ja auch als Rentnerin noch so und so viel dazu verdienen.
2: Ja.
1: Und ich bin Mitglied bei der Handwerkskammer und ich natürlich Steuernummer, das wird alles regulär abgerechnet. Mhm. Aber ich habe was zu tun und die Leute sind super glücklich.
2: Also eigentlich ist es eine Win-Win-Situation, oder? Haben
1: ja,
2: alle Seiten
1: genau.
2: Was davon.
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Jetzt euer Lieblingssong von Bruno Mars und Rosé bei Baden FM.

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4: Mit Angela Kress. Guten Tag. Die Rentenkommission der Bundesregierung schlägt ja das Aus für die abschlagsfreie Rente nach 45 Versicherungsjahren vor. Die Union will das auch so umsetzen. In einer Umfrage für die Bild am Sonntag ist die Mehrheit der Befragten dagegen. Katrin Müller berichtet.
5: Wer besonders lang eingezahlt hat, soll auch früher abschlagsfrei in Rente gehen können, finden mehr als 2/3 der Befragten. Nur ein knappes Viertel ist für die Abschaffung der sogenannten Rente mit 63. Mehr als die Hälfte der Befragten will selbst früher in den Ruhestand. Abschlagsfrei ist das faktisch derzeit erst mit 64,5 Jahren möglich.
4: Wegen sich rasant ausbreitender Waldbrände hat die westkanadische Provinz British Columbia den Notstand ausgerufen. Mehr als 20.000 Menschen wurden aufgefordert, ihre Häuser zu verlassen. Für Deutschland hat der Wetterdienst für heute teilweise eine Hitzewarnung herausgegeben. Sie gilt für Teile von Bayern, Baden-Württemberg, Hessen und Rheinland-Pfalz. Der Fund einer Sprengstoffdrohne am Flughafen Leipzig hatte diese Woche für Aufregung gesorgt und die Bundesregierung reagiert. Am Testflughafen in Kochstedt in Sachsen-Anhalt soll Mitte des Monats eine Forschungseinrichtung für Drohnensicherheit errichtet werden. Es gehe um wissenschaftliche Exzellenz und darum, die Anforderungen der Sicherheitsbehörden zusammenzuführen, sagte Innenminister Dobrindt der Bild am Sonntag. In Paris gibt es immer mehr Unfälle mit E-Scootern. Ab sofort gilt deshalb eine Helmpflicht. Auch reflektierende Kleidung oder Warnwesten sind Pflicht, schreibt die Nachrichtenagentur AFP. Schon seit 3 Jahren sind Leihroller in der Stadt verboten. Auch in Deutschland hat die Polizei im vergangenen Jahr mehr E-Scooter-Unfälle registriert als noch ein Jahr davor. Insgesamt fast 16.500. 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
6: Am Vormittag wurden in Freiburg heiße 29 Grad gemessen, bei bewölktem Himmel. In Zell im Wiesental zeigen die Temperaturen ähnliche Werte und ebenfalls eine bewölkte Sicht. Morgen früh wird es im Breisgau bis zu 22 Grad warm. Der Tageshöchstwert wird bei 36 Grad liegen, wobei etwas Regen erwartet wird.
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6: A5 Basel Richtung Karlsruhe. Zwischen Iffringen-Kirchen und Dreieck Neuenburg 2 Kilometer Stau, mindestens 10 Minuten Zeitverlust. B31 Freiburg Richtung Donaueschingen. Zwischen Kirchzarten und Buchenbach-Falkensteig dichter Verkehr, mindestens 13 Minuten Zeitverlust. Feldberg, Schwarzwald, B500 zwischen Feldberg-Altglashütten-Windquellweiher und Feldberg-Behrental, B317 dichter Verkehr, mindestens 9 Minuten Zeitverlust. Fahrt vorsichtig und passt auf euch auf.
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6: Blitzer in Rheinfelden in der Warmbacher Straße. Hier sind 30 erlaubt. Noch ein Blitzer steht in Donaueschingen in der Max-Egon-Straße. 30 ist hier die Höchstgeschwindigkeit. Und zuletzt haben wir noch eine Kontrolle in Höhe von Bad Krozingen auf der A5. Erlaubt sind 120.
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2: Love Someone von Lucas Graham. Das ist so ein Song, der mich jedes Mal wieder zurückholt in einen dieser seltenen, ruhigen Momente im Leben, in denen einfach mal alles Sinn ergibt. Ja, das gibt es auch. Ich weiß noch, wie ich das Lied zum allerersten Mal höre. An einem dieser langen Sommerabende am Kaiserstuhl und plötzlich singt da diese Stimme. Ich habe später gelesen, dass Lukas den Song über seine Verlobte geschrieben hat. Über dieses Gefühl, jemanden so zu lieben, dass man fast Angst bekommt, ihn zu verlieren. Und er bringt es auf den Punkt. Wenn du jemanden liebst, wird alles andere nebensächlich. Plötzlich reicht ein Blick, ein kleines Lächeln, eine Hand auf deinem Arm. Es muss nicht immer das große Kino sein. Lucas Graham hat mal gesagt, dass Love Someone ihm wie ein Geschenk vorgekommen ist, als wäre der Song einfach so aus ihm herausgeflossen. Und genau so fühlt er sich auch an, wie ein Geschenk. Eines, das daran erinnert, wie wertvoll es ist, jemanden zu haben, für den man einfach nur da sein will.
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3: Heute Vormittag zeigt sich Lenzkirch mit sehr heißen 30 Grad begleitet von bewölktem Himmel. Morgen früh wird es im Schwarzwald bis zu 18 Grad kühl, während die Tageshöchsttemperatur auf 31 Grad ansteigt. Im Laufe des Tages sind zudem leichte Regenfälle möglich.
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3: A5 Basel Richtung Karlsruhe zwischen Iffringen-Kirchen und Dreieck Neuenburg. 2 Kilometer Stau, mindestens 11 Minuten Zeitverlust. A5 Basel Richtung Karlsruhe zwischen Riegel und Ettenheim. 5 Kilometer Stop-and-Go, mindestens 8 Minuten Zeitverlust. B31 Freiburg Richtung Donaueschingen zwischen Kirchzarten und Buchenbach-Falkensteig. Dichter Verkehr, mindestens 26 Minuten Zeitverlust. Fahrt vorsichtig und passt auf euch auf.
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3: Geblitzt wird in Rheinfelden in der Warmbacher Straße. Hier sind 30 erlaubt. Blitzer in Waldshut, Tingen in der Klettgaustraße. Außerdem wird auf der A5 bei Bad Krozingen kontrolliert. Erlaubt sind 120.
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1: Warum hat eine Minute 60 Sekunden und nicht 100? Dafür müssen wir mehr als 4000 Jahre zurückreisen. Die alten Babyloner rechneten nicht hauptsächlich mit dem Zehnersystem, wie wir heutzutage, sondern mit der Zahl 60. Und die hat einen großen Vorteil. Sie lässt sich durch viele Zahlen teilen. Zum Beispiel durch 2, 3, 4, 5, 6 oder 10. Das machte Berechnungen deutlich einfacher. Und weil Astronomen und Zeitforscher diese Einteilung übernahmen, hat eine Stunde bis heute 60 Minuten und eine Minute 60 Sekunden. Eure Mariella Miskial.
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Jetzt euer Lieblingssong von Felix Jähn. Bye bye.

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4: Mit Angela Kress. Guten Tag. Zugverspätungen sollen künftig konkrete Konsequenzen für das Spitzenpersonal der Bahn haben. Bundesverkehrsminister Bilger sagte der Bild, nicht erreichte Ziele würden sich auf die Bonuszahlungen auswirken. Soita Sowali berichtet, was Bilger noch sagt.
5: Der Bund will künftig genauer hinschauen, was die Bahn mit dem vielen Geld für ihr Schienennetz so erreicht. Gerade wird eine neue Vereinbarung vorbereitet, die regelt, wie viele Milliarden dafür fließen und welche Ziele die Bahn erfüllen muss. Bahnkunden und Steuerzahler haben einen Anspruch darauf, dass am Ende auch Ergebnisse zählen.
4: In mehreren Bundesländern dürfen bestimmte Lkw heute auf die Straße. Das Sonntagsfahrverbot wurde gelockert und gilt dort heute nicht. Kritik kommt unter anderem von der Gewerkschaft Verdi. Sie befürchtet, dass zusätzliche Fahrten Berufskraftfahrer stärker belasten. Hintergrund für die Änderung sind niedrige Flusspegel. Güter sollen jetzt stattdessen teils in Lkw transportiert werden. Gerade wird ja wieder verstärkt darüber diskutiert, wie das Rentensystem in Zukunft aussehen soll. Die Bild am Sonntag hat in der Bevölkerung nachgefragt. Rund 70% sind dagegen, die abschlagsfreie Rente nach 45 Beitragsjahren abzuschaffen. Das sehen die Pläne unter anderem vor. Unionsmittelstandschefin Konnemann sagte, das Rentenpaket sei kein Buffet, an dem man sich nur nehmen könne, was einem schmecke. Der Kompromiss sei hart erarbeitet. Brasilien hat im Amazonasgebiet so wenige Bäume gefällt wie seit 10 Jahren nicht. Das Nationale Institut für Weltraumforschung meldete in den vergangenen 12 Monaten fast 3000 Quadratkilometer weniger Wald, der niedrigste Wert seit Beginn der Aufzeichnungen. Brasiliens Präsident Lula hatte bei seinem Amtsantritt 2023 angekündigt, den Umwelt- und Klimaschutz stärken zu wollen. 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
6: Der Sonntag erstmal freundlich. Heute im Laufe des Tages ziehen aber mehr Wolken rein. Vor allem über dem Schwarzwald sind am Nachmittag erste Schauer möglich. Dazu bleibt es schwül und heiß. Im Bergland um die 30 Grad. Rund um Laa 34. Am Rhein örtlich sogar bis 37 Grad. Nächste Woche bleibt der Sommer da, aber mit ein paar Schauern im Gepäck.
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6: Hallo auf die Straßen. Eine Meldung von der A5 Basel-Karlsruhe zwischen Riegel und Ettenheim. Staut sich gerade 8 Kilometer, geht aber relativ schnell vorwärts. 10 Minuten mehr Zeit. Außerdem weiter zwischen Freiburg-Nord und Theningen 3 Kilometer Stop and Go. Und weiter nochmal zwischen Efringenkirchen und dem Dreieck Neuenburg. Da staut sich 2 Kilometer, auch da 10 Minuten mehr Zeit.
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6: Es wird geblitzt einmal in Donaueschingen in der Max-Egon-Straße 30 maximal. Außerdem in Eimeldingen in der Rheinstraße 50 da maximal. Und dann haben wir noch einen in Rheinfelden in der Warmbacher Straße. Da nicht schneller als 30 fahren. Habt ihr noch was entdeckt, Staus oder Blitzer? Gerne Bescheid geben unter der 0800 50 60 106. Dankeschön, gute Fahrt.
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6: Wir klären in 10 Minuten eine sehr spannende Frage. Wie schmeckt der Sommer. Für die einen ist es Eis, für die anderen ist es vielleicht was richtig Schönes zum Essen im Sonnenuntergang. Für die anderen ist es vielleicht irgendwas mit Sonnencreme gemischt, was man irgendwie nur an den Fingern hat. Wir sprechen drüber in 10 Minuten. Wie schmeckt für Südbaden der Sommer? Außerdem Musik, Tom Gregory jetzt mit Small Steps und Halli Humberstone gibt jetzt Vollgas. To Love Somebody.

0: Es gibt Fragen, da hat sofort jemand ein Bild im Kopf. Wie schmeckt zum Beispiel der Sommer? Hier ist Baden FM am Sonntag. Für die manche ist es Eis, für die anderen ist es Grillgut, Wassermelone oder Pommes im Freibad. Wir haben euch diese Woche mal das gefragt. Wie schmeckt bei euch der Sommer? Ich meine, klar, bei dem Wetter, gerade fühlt sich der Sommer ja jetzt nicht nach Urlaub an, sage ich mal. Manchmal auch noch schwarze Hose bei 33 Grad. Gute Entscheidungen, aber nur theoretisch. Wie schmeckt denn der Sommer für euch?
1: Oh, für mich schmeckt der Sommer nach Wassermelone.
2: Achtung, jetzt wird's richtig cheesy und auch ein bisschen sexy. Nach Salz auf der Haut. Ja, und nach Orangina und Eisplatte.
3: Für mich schmeckt der Sommer nach Grillfleisch und ganz eiskaltem Aperol.
4: Also für mich schmeckt der Sommer nach eisgekühltem Aperol Sauer, leckeren Tomaten mit Burrata und Bruschetta.
5: Für mich riecht der Sommer besonders gut. Und zwar habe ich mir jetzt extra so eine Duftkerze gekauft, die nach Sonnencreme riecht. Weil Sonnencreme ist für mich der absolute Sommergeruch. Und im Badischen sagt man auch gerne mal zu riechen schmecken. Also so schmeckt für mich der Sommer.
0: Ja, zumindest sieht so das Baden FM-Team. Wie schaut's bei euch aus? Wie schmeckt der Sommer für euch? Schickt uns gerne eine WhatsApp-Sprachnachricht. 0800 50 60 106. Wie schmeckt für euch der Sommer?

0: Sommer.
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4: Heute ist es relativ freundlich. Heute Abend dann mehr Wolken und besonders Richtung Schwarzwald kann auch am Nachmittag schon mal der ein oder andere Schauer mit dabei sein. Temperaturen im Hochschwarzwald ungefähr 30 Grad, in der Ortenau ungefähr 34, am Rhein teilweise bis 37 Grad.
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4: Und wir legen los mit der A5 Basel in Richtung Karlsruhe zwischen Ifringen-Kirchen und dem Dreieck Neuenburg. 2 Kilometer Stau, 10 Minuten dauert es da länger. Dann weiter zwischen der Anschlussstelle Riegel und der Anschlussstelle Herbolzheim. 6 Kilometer Stau, 10 Minuten mehr Zeit. Und dann nochmal zwischen der Anschlussstelle Freiburg-Mitte und Teningen. 3 Kilometer Stau, 10 Minuten Zeitverlust.
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4: Es wird geblitzt in Inzlingen in der Rienstraße, 30 da maximal. Außerdem haben wir noch einen gemeldet in Waldshutingen in der Kletzgaustraße. Und in Schliengen haben wir nochmal einen gemeldet am Sonnenstück. Da sind maximal 50 erlaubt. Wenn ihr noch was entdeckt habt, gerne auch per WhatsApp Bescheid geben an die 0800 50 60 106. Dankeschön, gute Fahrt.
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Also der Song, der jetzt kommt, der hat so ein bisschen was Mysteriöses. Hier ist Baden FM am Sonntag. Ja, bei dem Song haben Leute jahrelang versucht, den Text zu entschlüsseln. Das ist kein Scherz. Bei Nick Kershaw mit The Riddle, also das Rätsel. Und klar, wenn ein Song so heißt und der Text komplett rätselhaft klingt, merkt man natürlich, da muss doch irgendwas dahinter stecken. Nick Kershaw hat später aber ziemlich offen gesagt, da steckt eigentlich gar kein großes Geheimnis drin. Der Text war erstmal nur so eine Art, ja, Platzhalter, damit die Melodie funktioniert. Und genau das ist fast das Beste dran. Alle suchen das Rätsel und am Ende ist das Rätsel, dass es keins gibt. Sehr verwirrend, aber mit einer eindeutigen Message. Nick Kershaw, The Riddle, jetzt bei Baden FM.

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6: Der Sonntag erstmal freundlich heute. Im Laufe des Tages ziehen aber mehr Wolken rein. Vor allem über dem Schwarzwald sind am Nachmittag erste Schauer möglich.

0: dazu bleibt schwül und heiß, im Bergland um die 30 Grad, rund um Laa 34, am Rhein örtlich sogar bis 37 Grad. Nächste Woche bleibt der Sommer da, aber mit ein paar Schauern im Gepäck.
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2: Mit Angela Kress. Guten Tag. Bei Kindern und Jugendlichen wird deutlich häufiger ADHS diagnostiziert. Das berichtet die Nachrichtenagentur AFP und beruft sich auf Zahlen der Krankenkasse DAK. 2024 bekamen demnach mehr als 200.000 junge Menschen die Diagnose, ein Plus von 16% im Vergleich zum Vorjahr. Professor Correll von der Berliner Charité geht davon aus, dass unter anderem Druck und Stress Gründe für die häufigere Diagnose sind. Nach dem Fund einer Drohne mit Sprengstoff auf dem Flughafen Leipzig will Bundesinnenminister Dobrindt mehr zur Drohnensicherheit forschen. Das Wettrüsten erfordere eigene Forschungseinheiten, sagte er der Bild am Sonntag. Und so eine soll demnach Mitte August am Testflughafen des Zentrums für Luft- und Raumfahrt errichtet werden. Das Ziel unter anderem Spitzenforschung und moderne Technik. Es ist der erste Sonntag seit Inkrafttreten der Ausnahmeregeln für Lkw-Sonntagsfahrten in mehreren Bundesländern und auf den Autobahnen in Nordrhein-Westfalen sind bereits einige Laster zu sehen, wie Reporter der dpa berichten. Hintergrund sind die niedrigen Flusspegel, bei denen Schiffe nicht mehr so viel Ladung mitnehmen können. Die Gewerkschaft Verdi sagt, dass die Ausnahme den Sonntag als Ruhetag für Lkw-Fahrende in Frage stelle. In der zweiten Fußball-Bundesliga wird der erste Spieltag abgeschlossen. Anstoß der drei Partien ist um 13.30 Uhr. Moritz Einzel berichtet.
3: Der erste FC Nürnberg orientiert sich bei seinen Ambitionen Schritt für Schritt nach oben. Der Club startet mit einem Heimspiel gegen Dynamo Dresden in die Spielzeit. Greuther Fürth hofft darauf, diesmal nicht von Abstiegssorgen geplagt zu werden. Das Kleeblatt beginnt auswärts beim Bundesliga-Absteiger FC St. Pauli. Außerdem trifft noch Energie Cottbus, einer der Aufsteiger aus der dritten Liga, auf Hannover 96.
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0: Hallo auf die Straßen. Eine Meldung von der A5 Basel-Karlsruhe zwischen Riegel und Ettenheim. Staut sich gerade 8 Kilometer, geht aber relativ schnell vorwärts. 10 Minuten mehr Zeit. Außerdem weiter zwischen Freiburg-Nord und Theningen 3 Kilometer Stop-and-Go und weiter nochmal zwischen Efringenkirchen und dem Dreieck Neuenburg. Da staut sich 2 Kilometer, auch da 10 Minuten mehr Zeit.
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0: Es wird geblitzt einmal in Donaueschingen in der Max-Egon-Straße 30 maximal. Außerdem in Eimeldingen in der Rheinstraße 50 da maximal. Und dann haben wir noch einen in Rheinfelden in der Warmbacher Straße. Da nicht schneller als 30 fahren. Habt ihr noch was entdeckt, Staus oder Blitzer? Gerne Bescheid geben unter der 0800 50 60 106. Dankeschön, gute Fahrt.
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0: Rugby ist ja ohnehin schon anstrengend. Und jetzt stellen wir uns mal kurz vor, jemand sagt, machen wir das Ganze doch einfach unter Wasser. Gleich geht's um eine Sportart, bei der man nicht nur schnell, stark und wach sein muss. Man sollte zwischendurch auch noch dran denken, dass Atmen ganz praktisch wäre. Ob Philipp das vergessen hat oder ob er noch unter uns ist, wir wissen's in 10 Minuten.
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0: Es gibt Sportarten, da denkt man sich schon beim Namen, okay, ich wäre vielleicht nach 40 Sekunden raus. Unterwasser-Rugby gehört ziemlich sicher dazu. Unser Philipp aus dem Baden-FM-Team testet für uns gerade außergewöhnliche Sportarten bei uns in Baden. Und diesmal war er im Freiburger Westbad unterwegs. Mit Schnorchel, Flossen und Trainer Stefan ging's unter Wasser zur Sache.
1: So, Sixpack hatte ich schon mal, aber steht mir einfach nicht. Stefan, wir sind jetzt hier beim Unterwasser-Rugby, aber da brauche ich eigentlich eine gute Figur, oder?
2: Ja, die wirst du wahrscheinlich eh unter Wasser machen.
1: Unterwasser-Rugby sagt ja vielen erstmal nichts. Erklär uns doch kurz mal die Regeln vom Unterwasser-Rugby.
2: An sich hat man Schnorchelausrüstung an, das bedeutet Taucherbrille, Schnorchel, Flossen. Wenn man den Ball hat, gibt es Vollkontakt. Das bedeutet, wenn ich den Ball habe, kann ich andere wegschieben und andere können mich auch greifen oder schieben. Genau, das Ziel ist es, einen Korb, einen Stahlkorb in der Tiefe des Wassers zu erreichen und da den Ball reinzutun, einen Korb zu machen. Und die anderen versuchen das natürlich zu verhindern.
1: Und was muss ich jetzt als Laie auf jeden Fall erstmal können?
2: Ja.
1: Luft anhalten wahrscheinlich.
2: Ja, erst einmal ein bisschen Luft anhalten, ein bisschen schwimmen. In erster Linie eigentlich Spaß fürs Wasser mitbringen.
3: Hast du jetzt noch Wasser drin?
2: Nee.
3: Okay, dann ist...
1: Bin ich zu blöd? So, also Druckausgleich hat bis jetzt noch nicht so ganz geklappt.
3: Auspusten.
1: Das Auspusten hat noch nicht so ganz geklappt.
2: Die Begriffe müssen auch noch geklärt werden.
1: Wir machen mal auf jeden Fall weiter. Stefan, kleines Zwischenfazit. Was kann ich bis jetzt und was kann ich nicht?
2: Ja, also
1: und sag's ernst.
2: Druckausgleich funktioniert, Auspusten funktioniert auch. Und Schwimmen sieht schon ganz solide aus, aber jetzt das Abtauchen, das müssen wir jetzt noch üben.
1: Also ich fühle mich wie so ein kleines Kind im Kinderbecken, das jedes Mal, wenn der Trainer dann was sagt, irgendwie sich wegdreht und nichts kann. Aber wir probieren es weiter mal.
2: Genau, mit dem Fuß kannst du anlegen und mich wegschieben und als nächstes halt mit der Hand die Person weghalten. Und so werden wir unter Wasser so ein bisschen ringen, rangeln. Und das werden wir jetzt halt ausprobieren.
1: Also was mir jetzt schon schwer gefallen ist, einfach dieses Runtergehen, dich anzugreifen, den Ball zu holen, diesen Salzwasserball, den schweren. Und dann diese Koordination aus runter, Luft anhalten, dich irgendwie zu mir ziehen, nach dem Ball zu greifen. Dann merken auch fast hätte ich ihn und dann merke ich, oh, die Luft ist aus und wir sind in 3-4 Meter Tiefe unten.
2: Ja, dann muss man schnell wieder auftauchen. Aber das Schöne ist, dass es wirklich von Woche zu Woche besser läuft und dann geht es gut.
1: Wer Bock hat, mal durchzukommen auf dem Training, meldet euch gerne. Es macht wahnsinnig Spaß, aber es ist auch ein bisschen anstrengend.
0: Denke ich mir. Wie Philipp beim Unterwasser-Rugby aussah, seht ihr auf unseren Social-Media-Kanälen, baden.fm und auf unserer Homepage.

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7: Heute ist es relativ freundlich. Heute Abend dann mehr Wolken und besonders Richtung Schwarzwald kann auch am Nachmittag schon mal der ein oder andere Schauer mit dabei sein. Temperaturen im Hochschwarzwald ungefähr 30 Grad, in der Ortenau ungefähr 34, am Rhein teilweise bis 37 Grad.
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7: Und wir legen los mit der A5 Basel in Richtung Karlsruhe zwischen Ifringen-Kirchen und dem Dreieck Neuenburg. 2 Kilometer Stau, 10 Minuten dauert es da länger. Dann weiter zwischen der Anschlussstelle Riegel und der Anschlussstelle Herbolzheim. 6 Kilometer Stau, 10 Minuten mehr Zeit. Und dann nochmal zwischen der Anschlussstelle Freiburg-Mitte und Teningen. 3 Kilometer Stau, 10 Minuten Zeitverlust.
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7: Es wird geblitzt in Inzlingen in der Rienstraße. 30 da maximal. Außerdem haben wir noch einen gemeldet in Waldshutingen in der Klettgaustraße. Und in Schliengen haben wir nochmal einen gemeldet am Sonnenstück. Da sind maximal 50 erlaubt. Wenn ihr noch was entdeckt habt, gerne auch per WhatsApp Bescheid geben an die 0800 50 60 106. Dankeschön, gute Fahrt.
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0: Ja, so Menschen kennen wir alle, die einfach nicht genug Abstand halten. Hier ist Baden FM am Sonntag. Es gibt die Menschen, die in der Schlange bei der Supermarktkasse einem so dicht aufrücken, dass man denkt, okay, möchtest du jetzt gerade meine Treuepunkte oder was machen wir hier? Unsere Julika aus dem Baden FM-Team hat genau für die Menschen, die im Alltag ein bisschen zu nah aufrücken, mal was ganz Besonderes vorbereitet.
1: Grüße gehen raus an die Kollegin, die ständig meinen Tanzbereich missachtet. Leute, wir haben doch alle Dirty Dancing gesehen, mehr als einmal. Den Kult-Tanzfilm, in dem der heiße Tanzlehrer Johnny der 17-jährigen Frances erklärt, dass beim Tanzen jede und jeder seinen ihren eigenen Bereich hat und dass man in den des Gegenübers nicht eindringt. Mit anderen Worten, halt Abstand. Und das gilt nicht nur beim Tanzen. Wenn ich der Pandemie rückblickend eine positive Sache abgewinnen soll, dann die 1,5 Meter, die wir Abstand gehalten haben. Ich möchte wirklich nicht anhand deines Atems erfahren müssen, was es zum Mittag gab. Wenn ich deine Zahnfüllung sehen kann, dann ist es zu nah. Wenn dein Atem meine Frisur bewegt, haben wir die gesellschaftlich akzeptierte Distanz unterschritten. Mich bedroht es, wenn du mit deinem Gesicht so verschwörerisch nah an meines kommst, dass ich für einen Moment nicht weiß, ob du mich küssen oder angreifen willst. Um dann nur zu erfahren, dass Mimi was mit Markus hat. Ich will nicht sagen, dass mich das gar nicht interessiert, aber erzähl's mir bitte mit etwas mehr Abstand.
0: Na, ich meine, man muss ja nicht immer auf Distanz gehen, ne? Aber so ein bisschen Luft zwischen zwei Menschen hat der Gesellschaft selten geschadet.

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3: Der Sonntag erstmal freundlich heute. Im Laufe des Tages ziehen aber mehr Wolken rein. Vor allem über dem Schwarzwald sind am Nachmittag erste Schauer möglich. Dazu bleibt schwül und heiß. Im Bergland um die 30 Grad. Rund um Laa 34. Am Rhein örtlich sogar bis 37 Grad. Nächste Woche bleibt der Sommer da, aber mit ein paar Schauern im Gepäck.
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4: Mit Moritz Einzel, guten Tag. Nach dem Fund einer Sprengstoffdrohne am Flughafen Leipzig will sich Deutschland besser gegen gefährliche Drohnen wappnen. Bundesinnenminister Alexander Dobrindt kündigte dafür in der Bild am Sonntag ein neues Forschungszentrum an. Zoe Tassovali berichtet.
5: Es soll auch ganz schnell gehen. Schon in etwa 1,5 Wochen will Dobrindt am Testflughafen in Kochstedt in Sachsen-Anhalt starten. Dort können Experten neue Technik unter echten Bedingungen ausprobieren und gemeinsam mit den Sicherheitsbehörden weiterentwickeln. Dobrindt spricht von einem Wettrüsten bei der Drohnentechnik, bei dem Deutschland mithalten müsse.
4: Beim 8-Stunden-Tag bleiben Arbeitgeber und Gewerkschaften auf Konfrontationskurs. Der Deutsche Gewerkschaftsbund warnt, wer den 8-Stunden-Tag angreife, spiele mit dem Feuer. Er befürchtet bis zu 13-Stunden-Tage für Arbeitnehmer. Arbeitgeberpräsident Dulger sagt, die Regeln seien nicht mehr zeitgemäß. Eine EU-Richtlinie erlaubt eine wöchentliche Höchstarbeitszeit von 48 Stunden. Die Bundesregierung plant eine Arbeitszeitreform. Die genauen Details sind aber noch nicht bekannt. Eine deutliche Mehrheit der Menschen in Deutschland spricht sich gegen die Abschaffung der abschlagsfreien Rente nach 45 Versicherungsjahren aus. Rund 70% sind in einer Umfrage für die Bild am Sonntag dagegen. Die Union will das Rentenpaket als Ganzes. Es sei kein Buffet, an dem man sich nur nehme, was einem schmeckt, sagte die CDU-Politikerin Konnemann. Wer den Kompromiss jetzt zerpflücke, bekomme am Ende gar keine Reform. In Paris gibt es immer mehr Unfälle mit E-Scootern. Ab sofort gilt deshalb eine Helmpflicht. Auch reflektierende Kleidung oder Warnwesten sind Pflicht, schreibt die Nachrichtenagentur AFP. Schon seit 3 Jahren sind Leih-E-Roller in der Stadt verboten. Auch in Deutschland hat die Polizei im vergangenen Jahr mehr E-Scooter-Unfälle registriert als noch ein Jahr davor. Insgesamt fast 16.500. 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
3: Hallo auf die Straßen. Die A5 Basel-Karlsruhe zwischen Riegel und Offenburg staut sich gerade 11 Kilometer. Da braucht ihr 40 Minuten länger. Außerdem in der Gegenrichtung zwischen der Anschlussstelle Laa und Rust. 5 Kilometer Stop and Go dauert da 10 Minuten länger.
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3: Es wird geblitzt einmal in Donaueschingen in der Max-Egon-Straße 30 maximal. Außerdem in Eimeldingen in der Rheinstraße 50 da maximal. Und dann haben wir noch einen in Rheinfelden in der Warmbacher Straße. Da nicht schneller als 30 fahren. Habt ihr noch was entdeckt, Staus oder Blitzer? Gerne Bescheid geben unter der 0800 50 60 106. Dankeschön, gute Fahrt.
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3: Ja, sehr süße Musik, gleich in 10 Minuten, und zwar von Leonie. Ist 29 Jahre alt, hat schon eine Megastimme. Faded Love und die Geschichte hinter dem Song, die kennt natürlich unser Lennart in- und auswendig. In 10 Minuten lernen wir ein bisschen mehr über Leonie, lernen wir Leonie kennen und ihren Song Faded Love. Außerdem aktuelle Musik, der Mann voran, jetzt Ray Dalton, Blood Running.
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2: Faded Love von Leonie. Dieser Song trifft bei mir einen ganz besonderen Nerv. Ich bin im Auto, es nieselt leicht, der Kaiserstuhl liegt im Dunst vor mir. Und dann läuft genau dieses Lied im Radio. Sofort bin ich mitten in einem Gefühl, das ich nur schwer beschreiben kann. Es geht um das, was mal war. Um Liebe, die nicht mehr da ist, aber auch nicht ganz weg. Mich erwischt das, weil ich selbst solche Phasen im Leben kenne. Wenn du dich fragst, ob du vielleicht zu früh losgelassen hast oder zu spät. Nach meiner Trennung 2010 gab es diesen Moment, in dem alles noch nachhallt, obwohl man längst allein am Frühstückstisch sitzt. Wenn ich den Song heute höre, dann denke ich nicht mit Wehmut zurück, sondern mit einem Lächeln, weil ich weiß, alles hat seine Zeit. Und manche Dinge dürfen einfach verblassen, damit Platz ist für Neues.
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6: Heute ist es relativ freundlich. Heute Abend dann mehr Wolken und besonders Richtung Schwarzwald kann auch am Nachmittag schon mal der ein oder andere Schauer mit dabei sein. Temperaturen im Hochschwarzwald ungefähr 30 Grad, in der Ortenau ungefähr 34, am Rhein teilweise bis 37 Grad.
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6: Hallo auf die Straßen, die A5 Basel-Karlsruhe zwischen Riegel und Offenburg. 14 Kilometer Stop and Go, da dauert es 20 Minuten länger. Und die A5 Karlsruhe Richtung Basel, die Gegenrichtung zwischen Lahr und Riegel. 8 Kilometer Stop and Go, da dauert es 10 Minuten länger.
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6: Es wird geblitzt in Inzlingen in der Rienstraße. 30 da maximal. Außerdem haben wir noch einen gemeldet in Waldshutingen in der Kletzgaustraße. Und in Schliengen haben wir nochmal einen gemeldet am Sonnenstück. Da sind maximal 50 erlaubt. Wenn ihr noch was entdeckt habt, gerne auch per WhatsApp Bescheid geben an die 0800 50 60 106. Dankeschön, gute Fahrt.
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1: Warum hat eine Minute 60 Sekunden und nicht 100? Dafür müssen wir mehr als 4000 Jahre zurückreisen. Die alten Babyloner rechneten nicht hauptsächlich mit dem Zehnersystem, wie wir heutzutage, sondern mit der Zahl 60. Und die hat einen großen Vorteil. Sie lässt sich durch viele Zahlen teilen. Zum Beispiel durch 2, 3, 4, 5, 6 oder 10. Das machte Berechnungen deutlich einfacher. Und weil Astronomen und Zeitforscher diese Einteilung übernahmen, hat eine Stunde bis heute 60 Minuten und eine Minute 60 Sekunden. Eure Mariella Miskial.
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4: Der Sonntag erstmal freundlich heute. Im Laufe des Tages ziehen aber mehr Wolken rein. Vor allem über dem Schwarzwald sind am Nachmittag erste Schauer möglich. Dazu bleibt es schwül und heiß. Im Bergland um die 30 Grad, rund um Laa 34, am Rhein örtlich sogar bis 37 Grad. Nächste Woche bleibt der Sommer da, aber mit ein paar Schauern im Gepäck.
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5: Mit Moritz Einzel, guten Tag. Das Niedrigwasser bringt jetzt auch sonntags mehr Lkw auf die Straße. Mehrere Bundesländer haben das Fahrverbot für bestimmte Transporte gelockert, darunter Nordrhein-Westfalen. Der Bericht von Zoe Tassovali.
6: Auf den Straßen könnte es hier und da voller werden, bislang sind aber keine Massen an Lkw unterwegs. Auf dem Rhein können ja viele Schiffe wegen des Niedrigwassers nur einen Bruchteil ihrer üblichen Ladung mitnehmen oder gar nicht fahren. Spediteure begrüßen deshalb die zusätzlichen Fahrten. Komplett auffangen können Straße und Schiene die fehlenden Transporte auf dem Wasser aber nicht.
5: Bei Kindern und Jugendlichen wird deutlich häufiger ADHS diagnostiziert. Das berichtet die Nachrichtenagentur AFP und beruft sich auf Zahlen der Krankenkasse DAK. 2024 bekamen demnach mehr als 200.000 junge Menschen die Diagnose. Ein Plus von 16% im Vergleich zum Vorjahr. Professor Coral von der Berliner Charité geht davon aus, dass unter anderem Druck und Stress Gründe für die häufigere Diagnose sind. Nach dem Fund einer Drohne mit Sprengstoff auf dem Flughafen Leipzig will Bundesinnenminister Dobrindt mehr zur Drohnensicherheit forschen lassen. Das Wettrüsten erfordere eigene Forschungseinheiten, sagte er der Bild am Sonntag. Und so eine soll demnach Mitte August am Testflughafen des Zentrums für Luft- und Raumfahrt errichtet werden. Das Ziel unter anderem Spitzenforschung und moderne Technik. Der Fußball-Weltverband FIFA sieht sich und seinen Präsidenten Infantino gezielten Angriffen ausgesetzt. Der Verband schrieb in einer Mitteilung, einige Akteure würden versuchen, die FIFA und ihren Präsidenten zu schwächen. Infantino steht nach dem gescheiterten Versuch, WM-Anteile an Investoren zu verkaufen, unter Druck. Vor allem die europäische UEFA kritisierte die Pläne massiv. 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
1: Hallo auf die Straßen, die A5 Basel-Karlsruhe zwischen Riegel und Offenburg. Staut sich gerade 11 Kilometer, da braucht ihr 40 Minuten länger. Außerdem in der Gegenrichtung zwischen der Anschlussstelle Lahr und Rust 5 Kilometer Stop and Go, dauert da 10 Minuten länger.
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1: Es wird geblitzt, einmal in Donaueschingen in der Max-Egon-Straße 30 maximal. Außerdem in Eimeldingen in der Rheinstraße 50 da maximal. Und dann haben wir noch einen in Rheinfelden in der Warmbacher Straße. Da nicht schneller als 30 fahren. Habt ihr noch was entdeckt, Staus oder Blitzer? Gerne Bescheid geben unter der 0800 50 60 106. Dankeschön, gute Fahrt.
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1: Es gibt Sätze, da wird's in Freiburg kurz still. Zum Beispiel, ich bin gebürtiger Freiburger und Bayern-Fan. Ja, da muss man erstmal innerlich den SC-Schal kurz festhalten. Bei Patrick aus Freiburg ist das aber kein Betriebsunfall, sondern Familiensache. In seiner Familie sind fast alle Bayern-Fans. Nur sein Vater hält offenbar tapfer dagegen. Warum das bei Patrick trotzdem nie eine echte Wahl war, hört ihr gleich bei Julika Goldschmidt trifft Menschen aus Baden. Und ein bisschen Musik haben wir auch noch, um den Schock zu verdauen. Robbie Williams mit Supreme und Teddy Swims, Mr. Know-It-All.

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1: Ja, hallo, ich bin der Patrick aus Freiburg und ich bin FC Bayern-Fan.
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2: Ganz kurz hier die Umstände geklärt, Patrick. Du bist gebürtiger Freiburger.
1: Ja.
2: Aber du bist Bayern-Fan. Was ist denn da schiefgelaufen, hallo?
1: Das ist in der ganzen Familie, also liegt in der Familie.
2: Ah, okay, also es ist ja quasi in die Wiege gelegt worden.
1: Genau, also von meiner Mutterseite sind es 8 Kinder, von meinem Vaterseite sind es 9 Kinder.
2: Wahnsinn!
1: Und mein Vater ist der Einzige, wo Freiburg-Fan ist, alle andere Bayern-Fans, von beiden Seiten, ja.
2: Okay, dann hast du ja wirklich kaum eine Chance gehabt und da hat ja dein Vater dann auch nicht mehr einwirken können, oder?
1: Nee.
2: Wann hat deine Fußballbegeisterung angefangen, Patrick? Mhm. Was fasziniert dich so an dem Verein?
1: Alles. Wie der Verein aufgebaut worden ist. Auch allein schon mit Beckenbauer, wo er jetzt viel geleistet hat. Und klar, das, was der Hoeneß gemacht hat mit seiner Steuererziehung, macht man nicht. Aber er hat halt den FC Bayern schon ziemlich hoch gemacht. Also ohne ihn wäre der FC Bayern nicht da, wo er jetzt steht. Mhm. Und deswegen finde ich die Leute, wo jetzt da dafür verantwortlich waren, na, Hoeneß gibt es noch, aber Beckenbauer zwar nicht mehr, aber die haben schon halt einiges bewirkt und es hat mich halt fasziniert.
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2: Heute ist es relativ freundlich. Heute Abend dann mehr Wolken und besonders Richtung Schwarzwald kann auch am Nachmittag schon mal der ein oder andere Schauer mit dabei sein. Temperaturen im Hochschwarzwald ungefähr 30 Grad, in der Ortenau ungefähr 34, am Rhein teilweise bis 37 Grad.
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2: Hallo auf die Straßen. Wir schauen auf die A5 Karlsruhe-Basel zwischen Riegel und Themingen. 3 Kilometer Stau dauert 10 Minuten länger. Und in der Gegenrichtung zwischen Ettenheim und Offenburg, da staut es 7 Kilometer. Auch da 10 Minuten mehr Zeit.
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2: Es wird geblitzt in Inzlingen in der Rienstraße, 30 da maximal. Außerdem haben wir noch einen gemeldet in Waldshutingen in der Klettgaustraße. Und in Schliengen haben wir nochmal einen gemeldet am Sonnenstück. Da sind maximal 50 erlaubt. Wenn ihr noch was entdeckt habt, gerne auch per WhatsApp Bescheid geben an die 0800 50 60 106. Dankeschön, gute Fahrt.
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Wir haben jetzt einen Song hier bei Baden FM. Da haben wahrscheinlich viele jahrelang irgendwas mitgesungen, ohne zu wissen, was es eigentlich heißt. Lionel Richie mit All Night Long. Der wollte damals diesen großen internationalen Party-Sound haben. Englisch, so ein bisschen Karibik-Gefühl, bisschen Afrika-Vibe. Und dann kommt die Stelle mit Tambo Lit Se Mo Ya und Yambo Yambo. Klingt nach einer echten Sprache, ist aber größtenteils einfach ausgedacht. Lionel Richie hat später nämlich selbst gesagt, das war im Grunde sein eigenes Fantasie-Afrikanisch. Ja, passt aber irgendwie perfekt zum Song. Keiner versteht, worum es geht, aber alle wissen, was gemeint ist. Lionel Richie am Sonntag mit All Night Long und der Fantasie-Afrika-Sprache.

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Jetzt euer Lieblingssong von Miles Smith bei Baden FM.

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5: Der Sonntag erstmal freundlich heute. Im Laufe des Tages ziehen aber mehr Wolken rein. Vor allem über dem Schwarzwald sind am Nachmittag erste Schauer möglich. Dazu bleibt es schwül und heiß. Im Bergland um die 30 Grad, rund um Laa 34, am Rhein örtlich sogar bis 37 Grad. Nächste Woche bleibt der Sommer da, aber mit ein paar Schauern im Gepäck.
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6: Mit Moritz Einzel, guten Tag. Bundesverkehrsminister Bilger erhöht den Druck auf die Führungsebene der Deutschen Bahn. Als Reaktion auf die anhaltende Pünktlichkeitskrise hat der CDU-Politiker in der Bild am Sonntag Konsequenzen bei den Vorstandsgehältern angekündigt. Es werde sich konkret auf die Bonuszahlungen von Bahnmanagern auswirken, wenn die Ziele, die der Bund vorgibt, nicht eingehalten werden, so Bilger. Der Einzelhandel ist besorgt,

0: der niedrigen Pegelstände auf deutschen Flüssen. Laut dem Hauptgeschäftsführer des Branchenverbands HDE Gent werden nur wenige Einzelhandelsgüter per Schiff transportiert. Wenn aber auf Lkw und Bahn ausgewichen werde, könnten Engpässe entstehen, die dann auch der Einzelhandel zu spüren bekomme, so Gent. Die spanische Ferieninsel Mallorca ist ja traditionell sehr beliebt, auch bei deutschen Urlaubern. Am kommenden Mittwoch dürfte aber mal wirklich alles ausgebucht sein. Mallorca liegt bei der bevorstehenden Sonnenfinsternis in der Totalitätszone. Florian Klaus berichtet.
1: Mallorca erwartet einen gigantischen Touristenansturm. Um die Sicherheit zu gewährleisten, werden vermehrt spanische Militärkräfte auf der Insel unterwegs sein, hieß es von der Regionalregierung. Die Sonne wird am Abend des 12. August schon tief stehen, wenn sie in Teilen Spaniens vollständig verdeckt wird und der Blick auf die Sonnenkorona möglich ist. Von Deutschland aus wird eine tief partielle Finsternis zu beobachten sein. Da bleibt nur noch eine schmale Sonnensichel übrig. Bei einer Sonnenfinsternis schiebt sich der Neumond zwischen Sonne und Erde. In seinem Kernschatten wird es für ein paar Minuten dunkel.
0: Traumstart für den 1. FC Nürnberg in die neue Saison der 2. Fußball-Bundesliga. Der Klub hat Dynamo Dresden mit 3:0 besiegt. Bundesliga-Absteiger FC St. Pauli und Greuther Fürth trennten sich 1:1. Und Aufsteiger Energie Cottbus feierte einen 3:1 Heimsieg gegen Hannover 96. 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
3: Hallo auf die Straßen. Wir schauen auf die A5 Basel-Karlsruhe. Zwischen Efringenkirchen und dem Dreieck Neuenburg staut sich gerade 2 Kilometer. Außerdem haben wir noch was zwischen oder Richtung Freiburg auf der B31. Da dauert es auch ein bisschen länger, ungefähr 10 Minuten. Ansonsten läuft's.
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3: Es wird geblitzt einmal in Donaueschingen in der Max-Egon-Straße 30 maximal. Außerdem in Eimeldingen in der Rheinstraße 50 da maximal. Und dann haben wir noch einen in Rheinfelden in der Warmbacher Straße. Da nicht schneller als 30 fahren. Habt ihr noch was entdeckt, Staus oder Blitzer? Gerne Bescheid geben unter der 0800 50 60 106. Dankeschön, gute Fahrt.
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3: Also diese Stunde haben wir die Sonne musikalisch in Person hier irgendwie. Erstmal Sommermusik von Álvaro Soler. Der kennt sich mit Sonne aus, der kennt sich mit warmen Temperaturen aus, kommt aus Spanien mit La Libertad. Und dann haben wir noch so ein Sunny Girl, sage ich jetzt mal, Shakira. Aktuelle Nummer, hat uns bei der WM leider nichts geholfen, aber der Song ist trotzdem richtig cool. Dai, dai.
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2: Er ist ein Sprachentalent und spricht 5 Sprachen. Bis zu seinem 10. Lebensjahr wächst er in Barcelona auf. Klar, dass er das Spanisch spricht. Da sein Papa Deutscher ist, spricht er natürlich auch fließend Deutsch. Dann kann er noch Englisch, Italienisch und Katalanisch. Er interessiert sich zwar für Musik, spielt Klavier und Gitarre, aber als Kind findet er seine Stimme schrecklich. Bei späteren Karaoke-Wettbewerben ist dann doch zu hören, dass er Talent hat, aber immer noch nichts mit Musik. Sein Traum ist eigentlich, Game Designer zu werden, und so studiert er Autodesign. Nebenher jobbt er als Parkeinweiser, als Lieferbote, aber auch als Chauffeur kann man ihn buchen. Und wenn er heute Zeit hat, dann arbeitet er nebenher als Coach bei The Voice Kids. Tja, die Musik hat ihn dann doch gepackt und damit fährt er nicht schlecht. Für seine sonnigen Gute-Laune-Songs hat er gerade bei uns in Deutschland viele, viele Fans. Auch mich. Ein Lennart-Lieblingssong. Hier ist Alvaro Soler und La Libertad.
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2: Heute ist es relativ freundlich. Heute Abend dann mehr Wolken und besonders Richtung Schwarzwald kann auch am Nachmittag schon mal der ein oder andere Schauer mit dabei sein. Temperaturen im Hochschwarzwald ungefähr 30 Grad, in der Ortenau ungefähr 34, am Rhein teilweise bis 37 Grad.
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2: Hallo auf die Straßen. Eine Meldung von der A5 Basel Karlsruhe zwischen Efringenkirchen und dem Dreieck Neuenburg. 2 Kilometer Stau. Und dann haben wir noch die Gegenrichtung zwischen Herbolzheim und der Anschlussstelle Themingen. 3 Kilometer Stop and Go. Da dauert es auch ungefähr 10 Minuten länger.
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2: Es wird geblitzt in Inzlingen in der Rienstraße. 30 da maximal. Außerdem haben wir noch einen gemeldet in Waldshutingen in der Kletzgaustraße. Und in Schliengen haben wir nochmal einen gemeldet am Sonnenstück. Da sind maximal 50 erlaubt. Wenn ihr noch was entdeckt habt, gerne auch per WhatsApp Bescheid geben an die 0800 50 60 106. Dankeschön, gute Fahrt.
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0: Es gibt Sportarten, da denkt man sich schon beim Namen, okay, ich wäre vielleicht nach 40 Sekunden raus. Unterwasser-Rugby gehört ziemlich sicher dazu. Unser Philipp aus dem Baden-FM-Team testet für uns gerade außergewöhnliche Sportarten bei uns in Baden. Und diesmal war er im Freiburger Westbad unterwegs. Mit Schnorchel, Flossen und Trainer Stefan ging's unter Wasser zur Sache.
1: So, Sixpack hatte ich schon mal, aber steht mir einfach nicht. Stefan, wir sind jetzt hier beim Unterwasser-Rugby, aber da brauche ich eigentlich eine gute Figur, oder?
2: Ja, die wirst du wahrscheinlich eh unter Wasser machen.
1: Unterwasser-Rugby sagt ja vielen erstmal nichts. Erklär uns doch kurz mal die Regeln vom Unterwasser-Rugby.
2: An sich hat man Schnorchelausrüstung an, das bedeutet Taucherbrille, Schnorchel, Flossen. Wenn man den Ball hat, gibt es Vollkontakt. Das bedeutet, wenn ich den Ball habe, kann ich andere wegschieben und andere können mich auch greifen oder schieben. Genau, das Ziel ist es, einen Korb, einen Stahlkorb in der Tiefe des Wassers zu erreichen und da den Ball reinzutun, einen Korb zu machen. Und die anderen versuchen das natürlich zu verhindern.
1: Und was muss ich jetzt als Laie auf jeden Fall erstmal können? Ja. Luft anhalten wahrscheinlich.
2: Ja, erst einmal ein bisschen Luft anhalten, ein bisschen schwimmen. In erster Linie eigentlich Spaß fürs Wasser mitbringen.
3: Hast du jetzt noch Wasser drin?
2: Nee.
3: Okay, dann ist...
1: Bin ich zu blöd? So, also Druckausgleich hat bis jetzt noch nicht so ganz geklappt.
3: Auspusten.
1: Das Auspusten hat noch nicht so ganz geklappt.
2: Die Begriffe müssen auch noch geklärt werden.
1: Wir machen mal auf jeden Fall weiter. Stefan, kleines Zwischenfazit. Was kann ich bis jetzt und was kann ich nicht?
2: Ja, also
1: und sag's ernst.
2: Druckausgleich funktioniert, Auspusten funktioniert auch. Und Schwimmen sieht schon ganz solide aus, aber jetzt das Abtauchen, das müssen wir jetzt noch üben.
1: Also ich fühle mich wie so ein kleines Kind im Kinderbecken, das jedes Mal, wenn der Trainer dann was sagt, irgendwie sich wegdreht und nichts kann. Aber wir probieren es weiter mal.
2: Genau, mit dem Fuß kannst du anlegen und mich wegschieben und als nächstes halt mit der Hand die Person weghalten. Und so werden wir unter Wasser so ein bisschen... Ringen, rangeln. Und das werden wir jetzt halt, ausprobieren.
1: Also was mir jetzt schon schwer gefallen ist, einfach dieses Runtergehen, dich anzugreifen, den Ball zu holen, diesen Salzwasserball, den schweren. Und dann diese Koordination aus runter, Luft anhalten, dich irgendwie zu mir ziehen, nach dem Ball zu greifen. Dann merken auch fast hätte ich ihn und dann merke ich, oh, die Luft ist aus und wir sind in 3-4 Meter Tiefe unten.
2: Ja, da muss man schnell wieder auftauchen. Aber das Schöne ist, dass es wirklich von Woche zu Woche besser läuft und dann geht es gut.
1: Wer Bock hat, mal durchzukommen auf dem Training, meldet euch gern. Es macht wahnsinnig Spaß, aber es ist auch ein bisschen anstrengend.
0: Denke ich mir. Wie Philipp beim Unterwasser-Rugby aussah, seht ihr auf unseren Social-Media-Kanälen, baden.fm und auf unserer Homepage.

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Jetzt euer Lieblingssong von Taylor Swift bei Baden FM.

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7: Der Sonntag erstmal freundlich. Heute im Laufe des Tages ziehen aber mehr Wolken rein. Vor allem über dem Schwarzwald sind am Nachmittag erste Schauer möglich. Dazu bleibt es schwül und heiß. Im Bergland um die 30 Grad, rund um Laa 34, am Rhein örtlich sogar bis 37 Grad. Nächste Woche bleibt der Sommer da, aber mit ein paar Schauern im Gepäck.
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8: Mit Moritz Einzel, guten Tag. Der neue Verkehrsminister Bilger erhöht den Druck auf die Führungsebene der Deutschen Bahn. Als Reaktion auf die anhaltende Krise bei der Pünktlichkeit hat er in der Bild am Sonntag Konsequenzen angekündigt. Es werde sich konkret auf die Bonuszahlungen von Bahnmanagern auswirken, wenn die Ziele, die der Bund vorgebe, nicht eingehalten würden, so Bilger. Im Koalitionsstreit um die Abschaffung der abschlagsfreien Frührente nach 45 Beitragsjahren nähern sich Union und SPD an. Nach den Sozialdemokraten plädiert jetzt auch Unionsfraktionschef Frei für eine soziale Abfederung. Den Funke-Zeitungen sagte Frei, eine Härtefallregelung bei der Abschaffung der Rente mit 63 sei in jedem Fall angezeigt. Es ist der erste Sonntag seit Inkrafttreten der Ausnahmeregeln für Lkw-Sonntagsfahrten in mehreren Bundesländern, unter anderem in Nordrhein-Westfalen. Hintergrund sind die niedrigen Flusspegel, bei denen Schiffe nicht mehr so viel Ladung mitnehmen können. Die Gewerkschaft Verdi sagt, dass die Ausnahme den Sonntag als Ruhetag für Lkw-Fahrer in Frage stelle. Energie Cottbus hat nach 12 Jahren eine erfolgreiche Rückkehr in die zweite Fußball-Bundesliga gefeiert. Der Traditionsklub aus der Lausitz besiegte Hannover 96 mit 3:1. Danach sah es jedoch erstmal nicht aus. Trainer Pele Wollitz bei Sky.
9: Wenn wir über die erste Halbzeit reden, aber beziehungsweise ab der 16. Minute, dann ist dieses Ergebnis, wenn man dieses Spiel sieht, eigentlich ein, ja, ich will nicht sagen Wunder, aber sehr überraschend. Wir haben von der 16. bis zu 45 Minuten nicht stattgefunden.
8: Einen Traumstart feierte der erste FC Nürnberg mit einem 3:0-Sieg gegen Dynamo Dresden. Bundesliga-Absteiger FC St. Pauli und Greuther Fürth trennten sich 1:1.

0: 1 unentschieden. 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
2: Und da haben wir die A5 Basel in Richtung Karlsruhe zwischen Efringenkirchen und dem Dreieck Neuenburg. 2 Kilometer Stau. Und dann noch die Gegenrichtung zwischen Herbolzheim und Themingen. Da staut 3 Kilometer. 10 Minuten mehr Zeit.
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2: Es wird geblitzt einmal in Donaueschingen in der Max-Egon-Straße 30 maximal. Außerdem in Eimeldingen in der Rheinstraße 50 da maximal. Und dann haben wir noch einen in Rheinfelden in der Warmbacher Straße. Da nicht schneller als 30 fahren. Habt ihr noch was entdeckt, Staus oder Blitzer? Gerne Bescheid geben unter der 0800 50 60 106. Dankeschön, gute Fahrt.
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2: Es gibt Menschen, die schaffen es an der Supermarktkasse so nah hinter dir zu stehen, dass du kurz denkst, okay, wir sind jetzt anscheinend zusammen unterwegs. Ne? Man rückt dann einen Schritt vor, die Person rückt mit, man rückt nochmal, die Person geht wieder mit und irgendwann fehlt eigentlich nur, dass sie fragt, ob sie kurz mit auf deinen Kassenbon darf. Gleich gibt's bei uns Grüße gehen raus heute an alle, bei denen Abstand offenbar noch in der Beta-Version läuft und danach passende Musik fast als Lösungsvorschlag. Wenn es zu eng wird, einfach sehr früh loslassen. Michael Schulte, 5 AM.
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0: Ja, so Menschen kennen wir alle, die einfach nicht genug Abstand halten. Hier ist Baden FM am Sonntag. Es gibt die Menschen, die in der Schlange bei der Supermarktkasse einem so dicht aufrücken, dass man denkt, okay, möchtest du jetzt gerade meine Treuepunkte oder was machen wir hier? Unsere Julika aus dem Baden FM-Team hat genau für die Menschen, die im Alltag ein bisschen zu nah aufrücken, mal was ganz Besonderes vorbereitet.
1: Grüße gehen raus an die Kollegin, die ständig meinen Tanzbereich missachtet. Leute, wir haben doch alle Dirty Dancing gesehen, mehr als einmal. Den Kult-Tanzfilm, in dem der heiße Tanzlehrer Johnny der 17-jährigen Frances erklärt, dass beim Tanzen jede und jeder seinen ihren eigenen Bereich hat und dass man in den des Gegenübers nicht eindringt. Mit anderen Worten, halt Abstand. Und das gilt nicht nur beim Tanzen. Wenn ich der Pandemie rückblickend eine positive Sache abgewinnen soll, dann die 1,5 Meter, die wir Abstand gehalten haben. Ich möchte wirklich nicht anhand deines Atems erfahren müssen, was es zum Mittag gab. Wenn ich deine Zahnfüllung sehen kann, dann ist es zu nah. Wenn dein Atem meine Frisur bewegt, haben wir die gesellschaftlich akzeptierte Distanz unterschritten. Mich bedroht es, wenn du mit deinem Gesicht so verschwörerisch nah an meines kommst, dass ich für einen Moment nicht weiß, ob du mich küssen oder angreifen willst. Um dann nur zu erfahren, dass Mimi was mit Markus hat. Ich will nicht sagen, dass mich das gar nicht interessiert, aber erzähl's mir bitte mit etwas mehr Abstand.
0: Ja, ich meine, man muss ja nicht immer auf Distanz gehen, ne? Aber so ein bisschen Luft zwischen zwei Menschen.

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3: Heute ist es relativ freundlich. Heute Abend dann mehr Wolken und besonders Richtung Schwarzwald kann auch am Nachmittag schon mal der ein oder andere Schauer mit dabei sein. Temperaturen im Hochschwarzwald ungefähr 30 Grad, in der Ortenau ungefähr 34, am Rhein teilweise bis 37 Grad.
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3: Hallo auf die Straßen. Eine Meldung von der A5 Basel Karlsruhe zwischen Efringen-Kirchen und dem Dreieck Neuenburg. 2 Kilometer Stau. Und dann haben wir noch die Gegenrichtung zwischen Herbolzheim und der Anschlussstelle Themingen. 3 Kilometer Stop and Go. Da dauert es auch ungefähr 10 Minuten länger.
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3: Es wird geblitzt in Inzlingen in der Rienstraße, 30 da maximal. Außerdem haben wir noch einen gemeldet in Waldshutingen in der Kletzgaustraße. Und in Schliengen haben wir nochmal einen gemeldet am Sonnenstück. Da sind maximal 50 erlaubt. Wenn ihr noch was entdeckt habt, gerne auch per WhatsApp Bescheid geben an die 0800 50 60 106. Dankeschön, gute Fahrt.
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0: Es gibt Fragen, da hat sofort jemand ein Bild im Kopf. Wie schmeckt zum Beispiel der Sommer? Hier ist Baden FM am Sonntag. Für die manche ist es Eis, für die anderen ist es Grillgut, Wassermelone oder Pommes im Freibad. Wir haben euch diese Woche mal das gefragt. Wie schmeckt bei euch der Sommer? Ich meine, klar, bei dem Wetter, gerade fühlt sich der Sommer ja jetzt nicht nach Urlaub an, sage ich mal. Manchmal auch noch schwarze Hose bei 33 Grad. Gute Entscheidungen, aber nur theoretisch. Wie schmeckt denn der Sommer für euch?
1: Für mich schmeckt der Sommer nach Wassermelone.
2: Achtung, jetzt wird's richtig cheesy und auch ein bisschen sexy. Nach Salz auf der Haut. Ja, und nach Orangina und Eisplatte.
3: Für mich schmeckt der Sommer nach Grillfleisch und ganz eiskaltem Aperol.
4: Also für mich schmeckt der Sommer nach eisgekühltem Aperol Sauer, leckeren Tomaten mit Burrata und Bruschetta.
5: Für mich riecht der Sommer besonders gut. Und zwar habe ich mir jetzt extra so eine Duftkerze gekauft, die nach Sonnencreme riecht. Weil Sonnencreme ist für mich der absolute Sommergeruch. Und im Badischen sagt man auch gerne mal zu riechen schmecken. Also so schmeckt für mich der Sommer.
0: Ja, zumindest sieht so das Baden FM-Team. Wie schaut's bei euch aus? Wie schmeckt der Sommer für euch? Schickt uns gerne eine WhatsApp-Sprachnachricht. 0800 50 60 106. Wie schmeckt für euch der Sommer? Bangkok.

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1: Der Sonntag erstmal freundlich heute. Im Laufe des Tages ziehen aber mehr Wolken rein. Vor allem über dem Schwarzwald sind am Nachmittag erste Schauer möglich. Dazu bleibt es schwül und heiß. Im Bergland um die 30 Grad, rund um Laa 34, am Rhein örtlich sogar bis 37 Grad. Nächste Woche bleibt der Sommer da, aber mit ein paar Schauern im Gepäck.
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2: Mit Moritz Einzel, guten Abend. Der Bund der Steuerzahler hat den Entwurf von Bundesfinanzminister Klingbeil für die geplante Steuerreform scharf kritisiert. Präsident Holznagel sagte der Augsburger Allgemeinen, statt Entlastungen seien in der Mehrzahl Belastungen enthalten. Kritisch sieht der Bund der Steuerzahler vor allem, dass derzeit kein Ausgleich für die sogenannte kalte Progression geplant ist. In mehreren Bundesländern dürfen Lkw heute auf die Straße, trotz des Sonntagsfahrverbots. Niedersachsen, Nordrhein-Westfalen, Rheinland-Pfalz und das Saarland haben die Regelung vorübergehend gelockert, um den Güterverkehr aufrechtzuerhalten. Sie wollen damit die Folgen des Niedrigwassers auf den Flüssen abmildern. Der Waldbrand am Gardasee ist unter Kontrolle. Nach Behördenangaben hat sich nach Löscharbeiten mit Flugzeugen und Hubschraubern die Lage entspannt. Etwa 250 Menschen waren evakuiert worden, unter ihnen auch Touristen. Inzwischen konnten sie alle zurück in ihre Häuser und Wohnungen. In der zweiten Fußball-Bundesliga hat Energie Cottbus nach 12 Jahren eine erfolgreiche Rückkehr gefeiert. Der Traditionsclub aus der Lausitz besiegte am ersten Spieltag Hannover 96 mit 3:1. Hannovers Trainer Christian Tietz haderte mit dem Ergebnis bei Sky.
3: Also Fußball kann ein sehr grausames Spiel sein. Und was wir heute leider gemacht haben, das muss zur Halbzeit schon mit 7 Toren entschieden sein. Muss man leider so ehrlich sagen. Wir waren so klar überlegen, wir hatten so viele klare Einschussmöglichkeiten.
2: Einen klasse Start legte der erste FC Nürnberg hin. Die Franken gewannen 3:0 gegen Dynamo Dresden. Der fränkische Rivale Greuther Fürth spielte beim Bundesliga-Absteiger FC St. Pauli 1:1. 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
1: Und da haben wir die A5 Basel in Richtung Karlsruhe zwischen Efringenkirchen und dem Dreieck Neuenburg 2 Kilometer Stau. Und dann noch die Gegenrichtung zwischen Herbolzheim und Teningen. Da staut 3 Kilometer, 10 Minuten mehr Zeit.
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1: Es wird geblitzt einmal in Donaueschingen in der Max-Egon-Straße 30 maximal. Außerdem in Eimeldingen in der Rheinstraße 50 da maximal. Und dann haben wir noch einen in Rheinfelden in der Warmbacher Straße. Da nicht schneller als 30 fahren. Habt ihr noch was entdeckt, Staus oder Blitzer? Gerne Bescheid geben unter der 0800 50 60 106. Dankeschön, gute Fahrt.
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5: Heute Abend zeigt sich Lahr mit sehr heißen 32 Grad und bewölktem Himmel. Morgen früh liegen die Temperaturen in der Ortenau bei bis zu 21 Grad. Im Laufe des Tages sind dann höchstens 34 Grad zu erwarten, begleitet von etwas Regen.
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5: B31 Donaueschingen Richtung Freiburg zwischen Breitnau-Posthalde und Buchenbach-Falkensteig. Dichter Verkehr, mindestens 8 Minuten Zeitverlust. Offenburg B3 zwischen Offenburg-Mitte und Bahnhof Abzweig B33. Dichter Verkehr, ungefähr 5 Minuten Zeitverlust. Wir wünschen eine sichere Fahrt, kommt gut an euer Ziel.
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5: Blitzer in Waldshut, Tingen in der Klettgaustraße. Ebenfalls kontrolliert wird auf der A5 in Höhe Bad Krotzingen. Hier sind 120 erlaubt. In Eimeldingen stehen sie gerade in der Rheinstraße. Erlaubt sind 50.
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3: Mit Moritz Einzel, guten Abend. Kritik vom Bund der Steuerzahler an der geplanten Steuerreform. Präsident Holznagel hat der Augsburger Allgemeinen gesagt, der Entwurf von Finanzminister Klingbeil lese sich leider wie eine Giftliste. Es seien in der Mehrzahl Belastungen geplant. Der Bund der Steuerzahler findet es vor allem nicht richtig, dass es derzeit keine Pläne gibt, die kalte Progression auszugleichen. Eine deutliche Mehrheit der Menschen in Deutschland ist gegen die Abschaffung der sogenannten Rente mit 63. Laut einer Umfrage der Bild am Sonntag sind 68% der Befragten dagegen. Mehr als die Hälfte der Befragten will demnach selbst von der abschlagsfreien Frührente Gebrauch machen. Die beiden EU-Partner Italien und Spanien kontrollieren jetzt wieder gegenseitig ihre Grenzen. Auf Anweisung der linken Regierung in Madrid schauen auch die spanischen Behörden darauf, wer aus Italien ins Land kommt. Italiens Rechtsregierung geht schon seit Beginn des Monats so vor. Auslöser war die Migrationskrise in der spanischen Exklave Ceuta. Bundesliga-Absteiger FC St. Pauli ist mit einer Punkteteilung in die neue Saison in der zweiten Fußball-Bundesliga gestartet. Die Kiezkicker kamen gegen Greuther Fürth nicht über ein 1:1 hinaus. St. Pauli-Trainer Marcel Rapp.
4: Grundsätzlich bin ich total zufrieden, wie die Mannschaft aufgetreten ist. Die wollte in 90 Minuten, wollte nach vorne spielen, wollte ein Tor machen, ist dran geblieben. Auch die Jungs, die reingekommen sind, haben alles reinkauen. Und von dem her sind wir, glaube ich, auf dem richtigen Weg. Aber das Ergebnis ist nicht so, wie wir es uns vorgestellt haben. Aber auch gegen eine gute Mannschaft, die sehr gut verteidigt hat.
3: Einen klasse Start legte der erste FC Nürnberg hin, 3:0 gegen Dynamo Dresden. Und Energie Cottbus feierte zur Zweitligarückkehr nach 12 Jahren einen 3:1-Sieg gegen Hannover 96. 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
5: Heute Abend zeigt sich klar mit sehr heißen 32 Grad und bewölktem Himmel. Morgen früh liegen die Temperaturen in der Ortenau bei bis zu 21 Grad. Im Laufe des Tages sind dann höchstens 34 Grad zu erwarten, begleitet von etwas Regen.
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5: Derzeit sind uns keine Meldungen bekannt. Kommt gut an euer Ziel.
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1: Blitzer auf der B34 Höhe. Dogern, hier dürft ihr 100 fahren. Auch in Schlingen wird am Sonnenstück geblitzt. Letzter Blitzer für den Moment. In der Warmbacher Straße in Rheinfelden, hier sind höchstens 30 erlaubt.
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3: Heute Abend zeigt sich klar mit sehr heißen 32 Grad und bewölktem Himmel. Morgen früh liegen die Temperaturen in der Ortenau bei bis zu 21 Grad. Im Laufe des Tages sind dann höchstens 34 Grad zu erwarten, begleitet von etwas Regen.
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3: Derzeit sind uns keine Meldungen bekannt. Kommt gut an euer Ziel.
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3: Blitzer auf der B34 Höhe. Dogern, hier dürft ihr 100 fahren. Auch in Schlingen wird am Sonnenstück geblitzt. Letzter Blitzer für den Moment. In der Warmbacher Straße in Rheinfelden, hier sind höchstens 30 erlaubt.
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1: Mit Moritz Einzel, guten Abend. Linken-Chef Partisano schließt nicht aus, in Sachsen-Anhalt einen CDU-Ministerpräsidenten zu unterstützen. Im ZDF hat Partisano gesagt, die Linke habe in den vergangenen Jahren gezeigt, dass sie Verantwortung für dieses Land übernehme. Das gelte vor allem, wenn es darum gehe, eine AfD-Regierung zu verhindern. In Sachsen-Anhalt ist am 6. September Landtagswahl. Umfragen zufolge könnte die AfD mehr als 40% der Stimmen erreichen. Israel hat den Fahrplan des Gaza-Friedensrats zurückgewiesen. Ministerpräsident Netanyahu sagte, die Armee werde nicht aus dem Gazastreifen abziehen, bis die Hamas komplett entwaffnet sei. Der Fahrplan des Friedensrats sieht vor, dass die Hamas ihre Waffen unter internationaler Aufsicht abgibt und Israel anschließend abrückt. Die Waffen sollen aber unter palästinensischer Kontrolle bleiben. Arbeitgeberpräsident Dulger macht Druck bezüglich einer Reform des Arbeitszeitgesetzes. Er sagte, die Spielräume der europäischen Arbeitszeitrichtlinie würden fast überall genutzt, nur nicht in Deutschland. Die EU sieht eine wöchentliche Höchstarbeitszeit von 48 Stunden vor. Energie Cottbus ist nach 12 Jahren zurück in der zweiten Fußball-Bundesliga und hat einen super Einstand gehabt. Ein 3:1 am ersten Spieltag zu Hause gegen Hannover 96. Ein glücklicher Erfolg findet Cottbus-Trainer Pele Wollitz.
2: Trotzdem sage ich, dieses Spiel darf eigentlich nur eine Mannschaft gewinnen. Und das ist Hannover gewesen. Sie hat das bis zu dem 2:1 aus meiner Sicht für den ersten Spieltag, was ich so jetzt quer gesehen habe, sehr, sehr gut gemacht.
1: Außerdem spielten Nürnberg Dresden 3:0 und St. Pauli gegen Fürth 1:1. Und die niederländische Radsportlerin Demi Vollering hat die Tour de France der Frauen gewonnen. Auf der finalen Etappe in Nizza war sie die Beste und sicherte sich knapp den Gesamtsieg. Die deutsche Julia Niederbayer wurde Gesamtvierte und holte sich das weiße Trikot als beste Nachwuchsfahrerin. 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
4: Heute Abend zeigt sich klar mit sehr heißen 32 Grad und bewölktem Himmel. Morgen früh liegen die Temperaturen in der Ortenau bei bis zu 21 Grad. Im Laufe des Tages sind dann höchstens 34 Grad zu erwarten, begleitet von etwas Regen.
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4: Aktuell liegen uns keine Verkehrsmeldungen vor. Gute Fahrt.
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0: In Donaueschingen in der Max-Egon-Straße wird geblitzt. Hier gelten 30. Zusätzlich wird in Eimeldingen in der Rheinstraße kontrolliert. Außerdem wird in der Warmbacher Straße in Rheinfelden geblitzt. Die Höchstgeschwindigkeit beträgt dort 30.
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1: Heute Abend zeigt sich klar mit sehr heißen 32 Grad und bewölktem Himmel. Morgen früh liegen die Temperaturen in der Ortenau bei bis zu 21 Grad. Im Laufe des Tages sind dann höchstens 34 Grad zu erwarten, begleitet von etwas Regen.
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1: Aktuell liegen uns keine Verkehrsmeldungen vor. Gute Fahrt.
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1: In Donaueschingen in der Max-Egon-Straße wird geblitzt. Hier gelten 30. Zusätzlich wird in Eimeldingen in der Rheinstraße kontrolliert. Außerdem wird in der Warmbacher Straße in Rheinfelden geblitzt. Die Höchstgeschwindigkeit beträgt dort 30.
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1: Mit Moritz Einzel, guten Abend. Mit einer Aussage über angeblich faschistische Politik der CDU hatte Linken-Chef Pantisano bei den Christdemokraten für große Empörung gesorgt. Jetzt kann er sich vorstellen, dass die Linke in Sachsen-Anhalt einen CDU-Ministerpräsidenten unterstützt. Pantisano im ZDF.
2: Es ist nicht eine Aussage von mir, die dazu führt, ob man dann verhindert, dass die AfD an die Macht kommt oder nicht. Das ist sehr vermessen und sehr kleinlich. Ich finde, da sind wir alles erwachsene Menschen, die Verantwortung wahrnehmen müssten für dieses Land. Es geht darum, zu verhindern, dass eine rechtsextreme Partei an die Macht kommt.
1: In Sachsen-Anhalt wird am 6. September ein neuer Landtag gewählt. Die AfD könnte laut Umfragen mehr als 40% der Stimmen erreichen. Der neue Verkehrsminister Bilger erhöht den Druck auf die Führungsebene der Deutschen Bahn. Als Reaktion auf die anhaltende Krise bei der Pünktlichkeit hat er in der Bild am Sonntag Konsequenzen angekündigt. Es werde sich konkret auf die Bonuszahlungen von Bahnmanagern auswirken, wenn die Ziele, die der Bund vorgebe, nicht eingehalten würden, so Bilger. Kritik vom Bund der Steuerzahler an der geplanten Steuerreform. Präsident Holznagel hat der Augsburger Allgemeinen gesagt, der Entwurf von Finanzminister Klingbeil lese sich leider wie eine Giftliste. Der Bund der Steuerzahler findet es vor allem nicht richtig, dass es derzeit keine Pläne gibt, die kalte Progression auszugleichen. Bei der Tour de France der Frauen hat die niederländische Radsportlerin Demi Vollering den Gesamtsieg geholt. Sie gewann auch die Schlussetappe in Nizza und fuhr am Ende einen Gesamtvorsprung von mehr als einer Minute gegenüber der zweitplatzierten Kasia Niewiadoma heraus. Die deutsche Hoffnungsträgerin Julia Niedermeier belegte insgesamt Platz 4 und gewann das weiße Trikot als beste Nachwuchsfahrerin. 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
3: Heute Abend zeigt sich Lahr mit sehr heißen 32 Grad und bewölktem Himmel. Morgen früh liegen die Temperaturen in der Ortenau bei bis zu 21 Grad. Im Laufe des Tages sind dann höchstens 34 Grad zu erwarten, begleitet von etwas Regen.
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3: Aktuell liegen uns keine Verkehrsmeldungen vor. Gute Fahrt.
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3: In Rheinfelden in der Warmbacher Straße steht ein Blitzer. Erlaubt sind 30. Noch ein Blitzer steht in Donaueschingen in der Max-Egon-Straße. 30 ist hier die Höchstgeschwindigkeit. Abschließend noch ein Blitzer auf der B34 in Höhe Dogern. Erlaubt sind 100.
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2: Heute Abend zeigt sich Lahr mit sehr heißen 32 Grad und bewölktem Himmel. Morgen früh liegen die Temperaturen in der Ortenau bei bis zu 21 Grad. Im Laufe des Tages sind dann höchstens 34 Grad zu erwarten, begleitet von etwas Regen.
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2: Aktuell liegen uns keine Verkehrsmeldungen vor. Gute Fahrt.
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2: Blitzer in Waldshut, Thiengen in der Klettgaustraße. Noch ein Blitzer steht in Schlingen. Am Sonnenstück 50 ist hier die Höchstgeschwindigkeit. Zum Schluss noch ein Blitzer in Rheinfelden in der Warmbacher Straße. Hier gilt 30.
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1: Mit Hendrik Daum. Linken-Chef Pantisano schließt nicht aus, in Sachsen-Anhalt einen CDU-Ministerpräsidenten zu unterstützen. Das hat Pantisano im ZDF-Sommerinterview gesagt.
2: Wir haben in den letzten Jahren als Linke gezeigt, dass wir Verantwortung für dieses Land übernehmen.
3: Also ja.
2: Vor allem dann, wenn es darum geht, die AfD zu verhindern, an die Macht zu kommen.
1: In Sachsen-Anhalt ist am 6. September Landtagswahl. Umfragen zufolge könnte die AfD mehr als 40% der Stimmen erreichen. Der Bund der Steuerzahler hat den Entwurf von Bundesfinanzminister Klingbeil für die geplante Steuerreform scharf kritisiert. Präsident Holznagel sagte der Augsburger Allgemeinen, statt Entlastungen seien in der Mehrzahl Belastungen enthalten. Kritisch sieht der Bund der Steuerzahler vor allem, dass derzeit kein Ausgleich für die sogenannte kalte Progression geplant ist. Die beiden EU-Partner Italien und Spanien kontrollieren jetzt wieder gegenseitig ihre Grenzen. Auf Anweisung der linken Regierung in Madrid schauen auch die spanischen Behörden darauf, wer aus Italien ins Land kommt. Italiens Rechtsregierung geht schon seit Beginn des Monats so vor. Auslöser war die Migrationskrise in der spanischen Exklave Ceuta. Die niederländische Radsportlerin Demi Vollering ist die Siegerin der Tour de France der Frauen. Sie hat die Schlussetappe in Nizza gewonnen. Am Schluss hatte sie einen Gesamtvorsprung von mehr als einer Minute gegenüber der zweitplatzierten Kasia Niewiadoma aus Polen. Die deutsche Hoffnungsträgerin Julia Niedermeyer wurde Gesamtvierte und gewann das weiße Trikot als beste Nachwuchsfahrerin. 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
5: Heute Abend zeigt sich klar mit sehr heißen 32 Grad und bewölktem Himmel. Morgen früh liegen die Temperaturen in der Ortenau bei bis zu 21 Grad. Im Laufe des Tages sind dann höchstens 34 Grad zu erwarten, begleitet von etwas Regen.
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5: Derzeit sind uns keine Meldungen bekannt. Kommt gut an euer Ziel.
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5: In Waldshut, Tingen in der Klettgaustraße steht ein Blitzer. Zusätzlich wird in Donaueschingen in der Max-Egon-Straße kontrolliert. Zum Schluss noch ein Blitzer in Schlingen am Sonnenstück. Hier gilt 50.
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2: Heute Abend zeigt sich Lahr mit sehr heißen 32 Grad und bewölktem Himmel. Morgen früh liegen die Temperaturen in der Ortenau bei bis zu 21 Grad. Im Laufe des Tages sind dann höchstens 34 Grad zu erwarten, begleitet von etwas Regen.
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2: Im Moment gibt es keine bekannten Verkehrsbehinderungen. Gute Fahrt.
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2: In Rheinfelden in der Warmbacher Straße steht ein Blitzer. Erlaubt sind 30. In Höhe Bad Krotzingen wird gerade auf der A5 geblitzt. Außerdem wird auf der B34 bei Dogern kontrolliert. Erlaubt sind 100.
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1: Mit Hendrik Daum. 8 Stunden am Tag. Diese Grenze im Arbeitszeitgesetz will die schwarz-rote Koalition schon länger flexibler machen. Arbeitgeberpräsident Dulgat drückt jetzt aufs Tempo und fordert, Deutschland solle stärker auf eine wöchentliche Höchstarbeitszeit setzen. Mehr von Tanja Wagner.
2: Dulger findet, die heutigen Regeln passen nicht mehr zum Arbeitsalltag. Mal länger arbeiten, dafür an einem anderen Tag früher Schluss. Dafür soll es mehr Spielraum geben. Die EU erlaubt bis zu 48 Stunden pro Woche. In Deutschland gilt dagegen grundsätzlich der 8-Stunden-Tag. Mit Ausnahmen sind bis zu 10 Stunden möglich. Bundeskanzler Merz erwartete im Herbst einen Gesetzentwurf von Arbeitsministerin Baas. Die Gewerkschaften warnen allerdings davor, den 8-Stunden-Tag damit faktisch abzuschaffen.
1: Als Konsequenz aus dem Drohnenanschlagsversuch am Flughafen Leipzig-Halle will Bundesinnenminister Dobrindt die Abwehrkapazitäten jetzt ausbauen. So soll die Zahl der Mitarbeiter im gemeinsamen Drohnenabwehrzentrum von Bund und Ländern verdoppelt werden auf 300, das berichtet die Bild. Außerdem soll das Netz der

0: Die deutschen Handballjunioren sind Europameister. Die Auswahl von Bundestrainer Wuttke deklassierte im U18-Finale Slowenien mit 36-27. Zum deutschen Goldteam gehört unter anderem Elvis Kretschmer, Sohn von Handball-Ikone Stefan Kretschmer. 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
3: Heute Abend zeigt sich Lahr mit sehr heißen 32 Grad und bewölktem Himmel. Morgen früh liegen die Temperaturen in der Ortenau bei bis zu 21 Grad. Im Laufe des Tages sind dann höchstens 34 Grad zu erwarten, begleitet von etwas Regen.
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3: Im Moment gibt es keine bekannten Verkehrsbehinderungen. Gute Fahrt.
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3: In Rheinfelden in der Warmbacher Straße steht ein Blitzer. Erlaubt sind 30. In Höhe Bad Krozingen wird gerade auf der A5 geblitzt. Außerdem wird auf der B34 bei Dogern kontrolliert. Erlaubt sind 100.
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2: Heute Vormittag zeigt das Thermometer in Bad Krozingen sehr heiße 33 Grad bei wolkigem Himmel. Auf dem Feldberggipfel wurden am Vormittag 27 Grad gemessen, ebenfalls unter wolkigen Bedingungen. Morgen früh wird es im Breisgau bis zu 23 Grad warm. Im Laufe des Tages sind sogar bis zu 36 Grad möglich, wobei etwas Regen erwartet wird.
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2: Aktuell liegen uns keine Verkehrsmeldungen vor. Gute Fahrt.
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2: In Friedenweiler im Holzhackerweg wird geblitzt. Hier gelten 70. Noch ein Blitzer steht in Bräunlingen in der Freiburger Straße. 80 ist hier die Höchstgeschwindigkeit. In Förstetten stehen sie gerade in der Kaiserstuhlstraße. Erlaubt sind 40.
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1: Mit Hendrik Daum. Der neue Bundesverkehrsminister Bilger will erreichen, dass die Deutsche Bahn deutlich häufiger pünktlich ist. Er will Bonuszahlungen für die Vorstände in Zukunft an Pünktlichkeitsziele koppeln. Das heißt, wenn die Ziele nicht erreicht werden, dann gibt's auch weniger Geld für die Chefs. Linken-Chef Pantisano schließt nicht aus, in Sachsen-Anhalt einen CDU-Ministerpräsidenten zu unterstützen. Das hat Pantisano im ZDF-Sommerinterview gesagt.
2: Wir haben in den letzten Jahren als Linke gezeigt, dass wir Verantwortung für dieses Land übernehmen. Also ja. Vor allem dann, wenn es darum geht, die AfD zu verhindern, an die Macht zu kommen.
1: In Sachsen-Anhalt ist am 6. September Landtagswahl. Umfragen zufolge könnte die AfD mehr als 40% der Stimmen erreichen. Als Konsequenz aus dem Drohnenanschlagsversuch am Flughafen Leipzig-Halle will Bundesinnenminister Dobrindt die Abwehrkapazitäten jetzt ausbauen. So soll die Zahl der Mitarbeiter im gemeinsamen Drohnenabwehrzentrum von Bund und Ländern verdoppelt werden auf 300. Das berichtet die Bild. Außerdem soll das Netz der operativen Stützpunkte von 4 auf 8 Standorte erhöht werden. Die deutschen Handball-Junioren sind Europameister. Die Auswahl von Bundestrainer Wuttke deklassierte im U18-Finale Slowenien mit 36-27. Zum deutschen Goldteam gehört unter anderem Elvis Kretschmer, Sohn von Handball-Ikone Stefan Kretschmer. 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
4: Heute Vormittag zeigt das Thermometer in Bad Krozingen sehr heiße 33 Grad bei wolkigem Himmel. Auf dem Feldberggipfel wurden am Vormittag 27 Grad gemessen, ebenfalls unter wolkigen Bedingungen. Morgen früh wird es im Breisgau bis zu 23 Grad warm. Im Laufe des Tages sind sogar bis zu 36 Grad möglich, wobei etwas Regen erwartet wird.

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1: Blitzer in Schlingen am Sonnenstück. Hier sind 50 erlaubt. In Höhebad Krotzingen wird gerade auf der A5 geblitzt. Schließlich wird in Inslingen in der Rienstraße geblitzt. Erlaubt sind 30.
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1: Ei!
2: Vorsicht! Die Wahrheit!

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1: Für ein Apfel und ein Ei. Seit dem 18. Jahrhundert wird dieser Ausdruck verwendet, wenn es darum geht, dass etwas günstig ist. Aber warum überhaupt? Früher waren Äpfel und Eier im ländlichen Raum oft in großen Mengen verfügbar. Landwirte hatten oft viel mehr Eier und Äpfel als Geld. Deswegen nutzten sie die Äpfel und Eier einfach als Währung. Sie tauschten sie gegen Dinge ein, die sie sich normalerweise nicht leisten konnten. Und weil sie so viele Äpfel und Eier hatten, war es für sie immer ein Schnäppchen, wenn sie was mit denen kaufen konnten. Eure Mariella Miskial.
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1: Mit Hendrik Daum. Der neue Bundesverkehrsminister Bilger will erreichen, dass die Deutsche Bahn deutlich häufiger pünktlich ist. Er will Bonuszahlungen für die Vorstände in Zukunft an Pünktlichkeitsziele koppeln. Das heißt, wenn die Ziele nicht erreicht werden, dann gibt's auch weniger Geld für die Chefs. Linken-Chef Pantisano schließt nicht aus, in Sachsen-Anhalt einen CDU-Ministerpräsidenten zu unterstützen. Das hat Pantisano im ZDF-Sommerinterview gesagt.
2: Wir haben in den letzten Jahren als Linke gezeigt, dass wir Verantwortung für dieses Land übernehmen. Also ja. Vor allem dann, wenn es darum geht, die AfD zu verhindern, an die Macht zu kommen.
1: In Sachsen-Anhalt ist am 6. September Landtagswahl. Umfragen zufolge könnte die AfD mehr als 40% der Stimmen erreichen. Als Konsequenz aus dem Drohnenanschlagsversuch am Flughafen Leipzig-Halle will Bundesinnenminister Dobrindt die Abwehrkapazitäten jetzt ausbauen. So soll die Zahl der Mitarbeiter im gemeinsamen Drohnenabwehrzentrum von Bund und Ländern verdoppelt werden auf 300. Das berichtet die Bild. Außerdem soll das Netz der operativen Stützpunkte von 4 auf 8 Standorte erhöht werden. Die deutschen Handball-Junioren sind Europameister. Die Auswahl von Bundestrainer Wuttke deklassierte im U18-Finale Slowenien mit 36-27. Zum deutschen Goldteam gehört unter anderem Elvis Kretschmer, Sohn von Handball-Ikone Stefan Kretschmer. 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
4: Heute Vormittag zeigt das Thermometer in Bad Krozingen sehr heiße 33 Grad bei wolkigem Himmel. Auf dem Feldberggipfel wurden am Vormittag 27 Grad gemessen, ebenfalls unter wolkigen Bedingungen. Morgen früh wird es im Breisgau bis zu 23 Grad warm. Im Laufe des Tages sind sogar bis zu 36 Grad möglich, wobei etwas Regen erwartet wird.
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4: Aktuell liegen uns keine Verkehrsmeldungen vor. Gute Fahrt.
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4: In Schlingen am Sonnenstück steht ein Blitzer, erlaubt sind 50. Zusätzlich wird in Inslingen in der Rienstraße kontrolliert. Außerdem wird auf der A5 bei Bad Krozingen kontrolliert, erlaubt sind 120.
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1: Die Mädels sind jetzt 10 und 13.
2: Oh wow, da ist aber auch was los, so pubertätsmäßig, oder?
1: Ja, das stimmt.
2: Das geht ja auch immer früher los.
1: Das, ja, und dank den sozialen Medien, also dank YouTube etc. pp. Gibt es da dann auch schon Schminktipps für 10-Jährige. Das ist dann manchmal, ja, da muss man manchmal schlucken, wenn die Kleine die Treppe runterkommt, ja.
2: Das glaube ich. Wie geht ihr damit um? So überhaupt dieser Umgang mit den sozialen Medien, da graut mir jetzt schon davor. Wie handhabt ihr das?
1: Ja, Stück für Stück. Also die Kleine, sie hat zwar ein Handy, aber sie hat jetzt auch noch nicht Zugriff auf alle sozialen Medien. Ja. Dann, da gibt es ja auch schöne Eltern-Apps, wo man das Ganze auch so ein bisschen Stasi-mäßig überwachen kann, wo sie gerade ist, was sie gerade macht. Ja, aber ja, also Stück für Stück. Ich meine, man guckt halt, wie weit ist sie von der Entwicklung.
2: Ja.
1: Was ist für sie schon gut? Ich meine, auch wenn etwaige Spiele oder auch im Store dann, was sie sich runterladen darf, im Endeffekt kriegen wir dann immer erstmal eine Anfrage, ob das passt.
2: Okay.
1: Ja, genau.
2: Also einfach ein Auge drauf haben und wahrscheinlich auch da total im Dialog bleiben, oder?
1: Natürlich darüber sprechen. Natürlich werden dann auch schon mit 10 Jahren, wenn sie dann sich dann mit ihren Freunden trifft, werden da schon Themen angesprochen, da schlagen mir die Ohren. Also da habe ich mit 10 noch nicht drüber gesprochen. Da muss man da halt einfach wirklich offen drüber sprechen.
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1: Mit Hendrik Daum. Arbeitgeberpräsident Dulger hat die Politik aufgefordert, die tägliche Höchstarbeitszeit durch eine wöchentliche zu ersetzen. Die Spielräume der europäischen Arbeitszeitrichtlinie würden fast überall genutzt, nur nicht in Deutschland, so Dulger. Während das deutsche Gesetz die tägliche Arbeitszeit im Grundsatz auf 8 Stunden begrenzt, sieht die EU eine wöchentliche Höchstarbeitszeit von 48 Stunden vor. Union und SPD wollen eine entsprechende Möglichkeit auch hierzulande schaffen. Die Gewerkschaften dagegen warnen vor einem Ende des 8-Stunden-Tags. Linken-Chef Pantisano schließt nicht aus, in Sachsen-Anhalt einen CDU-Ministerpräsidenten zu unterstützen. Das hat Pantisano im ZDF-Sommerinterview gesagt.
2: Wir haben in den letzten Jahren als Linke gezeigt, dass wir Verantwortung für dieses Land übernehmen. Also ja. Vor allem dann, wenn es darum geht, die AfD zu verhindern, an die Macht zu kommen.
1: In Sachsen-Anhalt ist am 6. September Landtagswahl. Umfragen zufolge könnte die AfD mehr als 40% der Stimmen erreichen. Die Hoffnungen auf eine schnelle Wiedereröffnung der Straße von Hormuz, sie schwinden, denn der Iran fordert von den USA erhebliche Vorleistungen. Dazu zählt unter anderem ein Ende sämtlicher Drohungen gegen die Islamische Republik. Außerdem solle der Krieg gegen das Land und dessen Verbündete in der Region dauerhaft eingestellt werden. Zudem müsse die Blockade iranischer Häfen aufgehoben werden, genauso wie die Sanktionen gegen das Land. Beobachter bezweifeln, dass Washington diesen Forderungen nachkommt. Die niederländische Radsportlerin Demi Vollering ist die Siegerin der Tour de France der Frauen. Sie hat die Schlussetappe in Nizza gewonnen. Am Schluss hatte sie einen Gesamtvorsprung von mehr als einer Minute gegenüber der zweitplatzierten Kasia Niewiadoma aus Polen. Die deutsche Hoffnungsträgerin Julia Niedermeier wurde Gesamtvierte und gewann das weiße Trikot als beste Nachwuchsfahrerin. 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

0: Feldberg-Gipfel wurden am Vormittag 27 Grad gemessen, ebenfalls unter wolkigen Bedingungen. Morgen früh wird es im Breisgau bis zu 23 Grad warm. Im Laufe des Tages sind sogar bis zu 36 Grad möglich, wobei etwas Regen erwartet wird.
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0: Aktuell liegen uns keine Verkehrsmeldungen vor. Gute Fahrt.
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0: In Schlingen am Sonnenstück steht ein Blitzer, erlaubt sind 50. Zusätzlich wird in Inslingen in der Rienstraße kontrolliert. Außerdem wird auf der A5 bei Bad Krozingen kontrolliert, erlaubt sind 120.
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1: Mit Hendrik Daum. Arbeitgeberpräsident Dulger hat die Politik aufgefordert, die tägliche Höchstarbeitszeit durch eine wöchentliche zu ersetzen. Die Spielräume der europäischen Arbeitszeitrichtlinie würden fast überall genutzt, nur nicht in Deutschland, so Dulger. Während das deutsche Gesetz die tägliche Arbeitszeit im Grundsatz auf 8 Stunden begrenzt, sieht die EU eine wöchentliche Höchstarbeitszeit von 48 Stunden vor. Union und SPD wollen eine entsprechende Möglichkeit auch hierzulande schaffen. Die Gewerkschaften dagegen warnen vor einem Ende des 8-Stunden-Tags. Linken-Chef Pantisano schließt nicht aus, in Sachsen-Anhalt einen CDU-Ministerpräsidenten zu unterstützen. Das hat Pantisano im ZDF-Sommer-Interview gesagt.
2: Wir haben in den letzten Jahren als Linke gezeigt, dass wir Verantwortung für dieses Land übernehmen. Also ja. Vor allem dann, wenn es darum geht, die AfD zu verhindern, an die Macht zu kommen.
1: In Sachsen-Anhalt ist am 6. September Landtagswahl. Umfragen zufolge könnte die AfD mehr als 40% der Stimmen erreichen. Die Hoffnungen auf eine schnelle Wiedereröffnung der Straße von Hormuz, sie schwinden, denn der Iran fordert von den USA erhebliche Vorleistungen. Dazu zählt unter anderem ein Ende sämtlicher Drohungen gegen die Islamische Republik. Außerdem solle der Krieg gegen das Land und dessen Verbündete in der Region dauerhaft eingestellt werden. Zudem müsse die Blockade iranischer Häfen aufgehoben werden, genauso wie die Sanktionen gegen das Land. Beobachter bezweifeln, dass Washington diesen Forderungen nachkommt. Die niederländische Radsportlerin Demi Vollering ist die Siegerin der Tour de France der Frauen. Sie hat die Schlussetappe in Nizza gewonnen. Am Schluss hatte sie einen Gesamtvorsprung von mehr als einer Minute gegenüber der zweitplatzierten Kasia Niewiadoma aus Polen. Die deutsche Hoffnungsträgerin Julia Niedermeyer wurde Gesamtvierte und gewann das weiße Trikot als beste Nachwuchsfahrerin. 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
4: Heute Vormittag zeigt das Thermometer in Bad Krozingen sehr heiße 33 Grad bei wolkigem Himmel. Auf dem Feldberggipfel wurden am Vormittag 27 Grad gemessen, ebenfalls unter wolkigen Bedingungen. Morgen früh wird es im Breisgau bis zu 23 Grad warm. Im Laufe des Tages sind sogar bis zu 36 Grad möglich, wobei etwas Regen erwartet wird.
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4: Aktuell liegen uns keine Verkehrsmeldungen vor. Gute Fahrt.
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4: In Schlingen am Sonnenstück steht ein Blitzer, erlaubt sind 50. Zusätzlich wird in Inslingen in der Rienstraße kontrolliert. Außerdem wird auf der A5 bei Bad Krozingen kontrolliert, erlaubt sind 120.
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1: Kuscheln kann Wunden heilen. Okay, ich geb's zu, das klingt erstmal nach Quatsch, aber tatsächlich steckt dahinter echte Wissenschaft. Beim Kuscheln schüttelt unser Körper das Hormon Oxytocin aus, auch bekannt als das Kuschel- und Bindungshormon. Studien unter anderem von der University of South Carolina zeigen, dieses Hormon senkt Stress, beruhigt den Körper und hilft dem Immunsystem dabei, besser zu arbeiten. Und genau das ist wichtig für Heilung, denn weniger Stress bedeutet bessere Regeneration. Und auch bei kleinen Wunden oder Entzündungen spielt das dann eine Rolle. Heißt konkret, Kuscheln ersetzt zwar kein Verband oder Pflaster, aber es schafft die besten Bedingungen, damit der Körper sich selbst helfen kann. Eure Mariella Mischial.
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2: Mit Hendrik Daum. 8 Stunden am Tag. Diese Grenze im Arbeitszeitgesetz will die schwarz-rote Koalition schon länger flexibler machen. Arbeitgeberpräsident Dulger drückt jetzt aufs Tempo und fordert, Deutschland solle stärker auf eine wöchentliche Höchstarbeitszeit setzen. Mehr von Tanja Wagner.
3: Dulger findet, die heutigen Regeln passen nicht mehr zum Arbeitsalltag. Mal länger arbeiten, dafür an einem anderen Tag früher Schluss. Dafür soll es mehr Spielraum geben. Die EU erlaubt bis zu 48 Stunden pro Woche. In Deutschland gilt dagegen grundsätzlich der 8-Stunden-Tag. Mit Ausnahmen sind bis zu 10 Stunden möglich. Bundeskanzler Merz erwartete im Herbst einen Gesetzentwurf von Arbeitsministerin Baas. Die Gewerkschaften warnen allerdings davor, den 8-Stunden-Tag damit faktisch abzuschaffen.
2: Die Hoffnungen auf eine schnelle Wiedereröffnung der Straße von Hormuz, sie schwinden, denn der Iran fordert von den USA erhebliche Vorleistungen. Dazu zählt unter anderem ein Ende sämtlicher Drohungen gegen die Islamische Republik. Außerdem solle der Krieg gegen das Land und dessen Verbündete in der Region dauerhaft eingestellt werden. Zudem müsse die Blockade iranischer Häfen aufgehoben werden, genauso wie die Sanktionen gegen das Land. Beobachter bezweifeln, dass Washington diesen Forderungen auch nachkommt. Als Konsequenz aus dem Drohnenanschlagsversuch am Flughafen Leipzig-Halle will Bundesinnenminister Dobrindt die Abwehrkapazitäten jetzt ausbauen. So soll die Zahl der Mitarbeiter im gemeinsamen Drohnenabwehrzentrum von Bund und Ländern verdoppelt werden auf 300. Das berichtet die Bild. Außerdem soll das Netz der operativen Stützpunkte von 4 auf 8 Standorte erhöht werden. 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
5: Heute Vormittag zeigt das Thermometer in Bad Krozingen sehr heiße 33 Grad bei wolkigem Himmel. Auf dem Feldberggipfel wurden am Vormittag 27 Grad gemessen, ebenfalls